0: verteidigen. CDU-Politiker Stegemann spricht von Willkür und will auch Menschen, die weniger verdienen, zur Kasse bitten. Zuvor hatte er schon mit der Forderung für Wirbel gesorgt, Heimbewohner sollten gegebenenfalls erst ihr Haus oder ihre Wohnung verkaufen müssen, bevor die Gemeinschaft zahlt. Katrin Müller, Nachrichtenredaktion.
1: Wolfgang Kubicki ist neuer Bundesvorsitzender der FDP. Der 74-Jährige setzte sich beim Parteitag in Berlin in einer Kampfabstimmung gegen die Europapolitikerin Marie-Agnes Strack-Zimmermann durch. Diese kandidierte überraschend gegen ihn. Kubicki erhielt 390 Stimmen, Strack-Zimmermann 259. Kubicki soll nun schaffen, was dem bisherigen Vorsitzenden Christian Dürr seit seiner Wahl vor einem Jahr nicht gelang, die FDP aus der zunehmenden Bedeutungslosigkeit herauszuführen. Fernsehkoch Johann Lafer hat seine Krebserkrankung öffentlich gemacht. Der Bild sagte Lafer, dass er Lymphdrüsenkrebs habe. Die Krankheit sei bereits vor 2,5 Jahren entdeckt worden. Seit Anfang dieses Jahres kämpft der 68-jährige Österreicher mit Chemotherapie gegen den Krebs. Die Behandlung schlage an, sagte Lafer, das gebe ihm Kraft. Zum Fußball. Paris Saint-Germain hat die Champions League gewonnen. Die Franzosen besiegten im Finale in Budapest den FC Arsenal um Nationalspieler Kai Havertz mit 4:3 im Elfmeterschießen. Havertz zeigte sich trotz seines Führungstreffers bei Sky geknickt.
2: Ja, natürlich nicht sehr gut. Klar sind wir hingekommen, das Spiel zu gewinnen. Nichtsdestotrotz, glaube ich, können wir stolz auf die Saison sein. Wir haben die Meisterschaft gewonnen, aber natürlich so direkt am Spiel ist man dann schon ein bisschen angeschlagen, ja. Im Endeffekt ist es so gekommen, wie es gekommen ist, muss man akzeptieren. Nächstes Jahr versuchen wir es erneut.
1: Für Paris ist es der zweite Titel in der Königsklasse.
3: Sie sind am Sonntag angekommen und das scheint auch nochmal so ein freundlicher Ausklang der Woche zu werden. 27 Grad sind heute in der Spitze möglich, was die Temperaturen angeht. Dazu gibt es einige Wolkenfelder über ihren Köpfen, aber natürlich auch immer mal wieder etwas Sonnenschein zu genießen. Etwas Vitamin D tanken sollte also möglich sein und das voraussichtlich auch mal wieder ohne Niederschläge. Auch morgen am Montag zum Start der neuen Woche geht es eher trocken los. Hier erwarten wir zwar deutlich mehr Wolken als in den letzten Tagen, ein, zwei Sonnenschein werden aber nach wie vor möglich sein bei Temperaturen bis zu 24 Grad. Mit 26 Grad und etwas aufgelockerterem Himmel soll es dann am Dienstag weitergehen.

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1: Als Jesus mit seinen Jüngern weiterzog, kam er in ein Dorf, wo ihn eine Frau mit Namen Martha in ihr Haus einlud. Sie hatte eine Schwester, die Maria hieß. Maria setzte sich dem Herrn zu Füßen und hörte ihm zu. Martha hingegen machte sich viel Arbeit, um für das Wohl ihrer Gäste zu sorgen. Schließlich stellte sie sich vor Jesus hin und sagte: Herr, findest du es richtig, dass meine Schwester mich die ganze Arbeit allein tun lässt? Sag ihr doch, sie soll mir helfen. Martha, Martha, erwiderte Jesus, du bist wegen so vielem in Sorge und Unruhe. Aber notwendig ist nur eines. Maria hat das Bessere gewählt. Und das soll ihr nicht genommen werden.

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1: Ich bin Diana Kramer. Zuletzt nahezu in die Bedeutungslosigkeit abgerutscht, will die FDP unter neuer Führung wieder durchstarten. Der bisherige Vizechef der Liberalen, Wolfgang Kubicki, wurde auf einem Parteitag in Berlin zum neuen Parteichef gewählt. Der 74-Jährige nahm die Wahl an.
2: Ich spüre die Bürde der Erwartungen und ich will versuchen, mit euch allen, mit Ihnen allen, dieser Bürde gerecht zu werden. Die erste Herausforderung ist Sachsen-Anhalt. Und ich werde alles tun, dass diese Wahl für die Freien Demokraten erfolgreich sind, weil wir Deutschland damit beweisen können, die Freien Demokraten sind wieder da.
1: Bis kurz vor der Wahl war Kubicki der einzige Kandidat. Überraschend trat dann die FDP-Europa- und Verteidigungspolitikerin Marie-Agnes Strack-Zimmermann an. Kubicki gewann mit 59%, Strack-Zimmermann kam auf 39%. Der ukrainische Präsident Selenskyj hat die Warnung vor einem neuen massiven russischen Luftangriff wiederholt. Diese Warnung habe Bestand und sie bleibe aktuell, sagte Selenskyj am Abend. Er forderte die Menschen in der Ukraine auf, Luftalarme nicht zu ignorieren. Die Flugabwehr sei zwar in Bereitschaft, Selenskyj räumte allerdings Probleme beim westlichen Nachschub für die Abwehr von ballistischen Raketen und Marschflugkörpern ein. Selten sorgte eine Sperrung einer Autobahn für so viel Aufsehen. Die Brenner-Autobahn im österreichischen Bundesland Tirol war wegen einer Demonstration am Samstag 8 Stunden lang dicht für Autofahrer. Das große Verkehrschaos blieb aber aus. Viele Reisende hatten umgeplant. Mit der Demonstration hatten Anwohner gegen die hohe Verkehrsbelastung auf der Alpenstrecke protestiert. Zum Fußball. Paris Saint-Germain hat die Champions League gewonnen. PSG bezwang im Finale in Budapest den FC Arsenal mit 4:3 im Elfmeterschießen.
3: Der Traum von Kai Havertz und dem FC Arsenal ist geplatzt. Und das, obwohl die Londoner im Finale einen Traumstart erwischten. Schon nach 6 Minuten traf der Nationalspieler zur Führung und Arsenal kontrollierte die Partie über weite Strecken. Nach einer Stunde der Ausgleich für Paris durch einen Strafstoß von Dembélé. Die Entscheidung fiel erst im Elfmeterschießen. Arsenals Eze schoss den Ball weit neben das Tor. Torwart Raya hielt einen Schuss des Parisers Nuno Mendes, aber dann schoss Arsenals Gabriel den Ball an die Latte. Die Entscheidung. Aus London, Philipp Detlefs.
1: Für Paris ist es nach dem letzten Jahr der 2. Titel in der Königsklasse.
4: Hier ist Radio Paradiso mit dem Wetter für Berlin und Brandenburg heute am Sonntag. Und der steht nochmal zu seinem Namen, denn etwas Sonnenschein wird es auf jeden Fall heute wieder zu genießen geben. Ganz alleine ist die Sonne am Himmel nicht. Einige Wolken sind dann noch mit von der Partie. Allerdings keine Regenwolken. Dementsprechend bleibt es heute trocken. Mal wieder bei sommerlichen 27 Grad maximal. 23 Grad erwarten wir dann zum Start der neuen Woche morgen am Montag. Da soll es nochmal eine Ecke bewölkter weitergehen. Ein, zwei Sonnenstrahlen werden aber immer noch möglich sein. Regenwolken nach wie vor eher unwahrscheinlich, auch am Dienstag. Da kommt die Sonne wieder häufiger zum Vorschein bei voraussichtlichen 26 Grad maximal.

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1: Die Sachen zu verteilen wissen heißt, sie zu genießen verstehen. Viele sind mit ihrem Glück früher als mit ihrem Leben zu Ende. Sie verderben sich die Genüsse, ohne ihrer froh zu werden. Sie möchten in einem Tag verschlingen, was sie kaum im ganzen Leben verdauen könnten. Vor den Freuden des Lebens sind sie immer voraus, verzehren schon die kommenden Jahre. Und da sie so eilig sind, werden sie schnell mit allem fertig. Wir haben mehr Tage als Freuden zu erleben. Man sei langsam im Genießen, schnell im Wirken. Denn die Geschäfte sieht man gern, die Genüsse ungern beendigt.

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1: Ich bin Diana Kramer. Bundesforschungsministerin Dorothee Beer rechnet nicht mehr damit, dass die BAföG-Reform, die Union und SPD im Koalitionsvertrag angekündigt hatten, tatsächlich kommt. Es gäbe inzwischen in den Regierungsfraktionen keine Unterstützung mehr für das Vorhaben, sagte Beer den Funke-Zeitungen. Und sie zeigt Verständnis. Wenn Pflegebedürftige sparen sollen und beim Elterngeld gekürzt wird, könne man nicht an anderer Stelle große zusätzliche Leistungen versprechen. Zumal Studierende hierzulande ohne Studiengebühren in einer sehr privilegierten Situation sein, sagte Beer. Es sei kein Drama, neben dem Studium jobben zu gehen. Mit der BAföG-Reform sollten die Wohnkostenpauschale für Studierende, die nicht mehr zu Hause wohnen, und danach der BAföG-Grundbedarf steigen. Hamburg stimmt heute darüber ab, ob sich die Stadt um die Olympischen Spiele bewerben soll. Am Referendum beteiligen kann sich jeder ab 16 Jahren.
2: Bis 18 Uhr können die Bürgerinnen und Bürger abstimmen, ob sie die Olympischen Spiele in Hamburg wollen oder nicht. Ein vorläufiges Ergebnis soll noch am Abend vorliegen. Ende September entscheidet dann der Deutsche Olympische Sportbund, welche Stadt oder Region der deutsche Kandidat für die Spiele wird. Neben Hamburg sind auch Berlin, München und die Rhein-Ruhr-Region im Rennen. 2015 hatte sich in Hamburg bei einem Referendum eine knappe Mehrheit gegen Olympische Spiele in der Hansestadt ausgesprochen. Katrin Luxemburger, Hamburg.
1: Der Protesttag am Brenner gegen die hohe Verkehrsbelastung ist ohne das befürchtete Verkehrschaos zu Ende gegangen, trotz der stundenlangen Sperrung. Am Abend wurde der Alpenpass wieder freigegeben, aber auch danach gab es verhältnismäßig wenig Autoverkehr.
3: Normalerweise passieren jeden Tag zehntausende Fahrzeuge den Brenner. Die Verkehrsexperten gehen davon aus, dass viele Urlauber ihre Reise nach Italien oder von dort zurück wegen der Blockade nur verschoben haben und die Probleme noch kommen könnten. Aus Sicht der Organisatoren der Demonstration gegen die Verkehrsflut am Alpenpass dürfte ihr Protest ein Erfolg gewesen sein. 5000 Menschen demonstrierten auf der Autobahn sehr eindringlich gegen die Umweltbelastungen. Aus Matrei am Brenner, Matthias Röder.
1: Zum Sport. Paris Saint-Germain hat erneut die Fußball-Champions League gewonnen. Der französische Meister setzte sich im Finale in Budapest mit 4:3 im Elfmeterschießen gegen den FC Arsenal durch.
4: Sie sind am Sonntag angekommen und das scheint auch nochmal so ein freundlicher Ausklang der Woche zu werden. 27 Grad sind heute in der Spitze möglich, was die Temperaturen angeht. Dazu gibt es einige Wolkenfelder über ihren Köpfen, aber natürlich auch immer mal wieder etwas Sonnenschein zu genießen. Etwas Vitamin D tanken sollte also möglich sein und das voraussichtlich auch mal wieder ohne Niederschläge. Auch morgen am Montag zum Start der neuen Woche geht es eher trocken los. Hier erwarten wir zwar deutlich mehr Wolken als in den letzten Tagen. Ein, zwei Sonnenschein werden aber nach wie vor möglich sein bei Temperaturen bis zu 24 Grad. Mit 26 Grad und etwas aufgelockerterem Himmel soll es dann am Dienstag weitergehen.

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1: Sage Ja zu den Überraschungen, die deine Pläne durchkreuzen, deine Träume zunichte machen, deinem Tag eine ganz andere Richtung geben. Ja, vielleicht deinem Leben. Sie sind kein Zufall. Lass dem himmlischen Vater die Freiheit, selber den Verlauf deiner Tage und Jahre zu bestimmen.

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1: Ich bin Diana Kramer. Wolfgang Kubicki ist neuer Bundesvorsitzender der FDP. Der 74-Jährige setzte sich beim Parteitag in Berlin in einer Kampfabstimmung gegen die Europapolitikerin Marie-Agnes Strack-Zimmermann durch. Diese kandidierte überraschend gegen ihn. Kubicki erhielt 390 Stimmen, Strack-Zimmermann 259. Kubicki soll die FDP nun aus der zunehmenden Bedeutungslosigkeit herausführen. Auf der dänischen Insel Anholt wurde der Kadaver des verendeten Buckelwals an Land gebracht. Ein Fahrzeug zog ihn mit einem Seil aus dem flachen Wasser auf den Strand. Kommende Woche soll der Kadaver direkt vor Ort untersucht werden.
2: Es war eine mühsame Aktion, denn die Arbeiter am Strand hatten vor allem ein Ziel, dass der Wal heile bleibt. Gar nicht so einfach bei einem so riesigen Tier mitten im Verwesungsprozess. Aber es gelang, unter den Augen von so einigen Schaulustigen. Eine Absperrung soll verhindern, dass sie dem Wal zu nahe kommen. Nun liegt das streng riechende Tier in der Sonne am Strand und das Warten auf die Obduktion hat begonnen. Aus Skandinavien, Julia Weschenbach.
1: Die Internationale Atomenergieorganisation untersucht einen möglichen Drohneneinschlag im russisch besetzten Atomkraftwerk Saporischschja im Südosten der Ukraine. Es wäre laut IAEA der erste Drohnenangriff seit April 2024 auf das Kraftwerksgelände. Die von Moskau eingesetzte Leitung des AKW und auch der Chef des staatlichen russischen Atomkonzerns machen für den Vorfall das ukrainische Militär verantwortlich. Demnach soll eine über ein Glasfaserkabel ferngesteuerte Drohne eingesetzt worden sein. Zum Fußball. Paris Saint-Germain hat seinen Titel verteidigt und zum zweiten Mal die Champions League gewonnen. Der französische Meister setzte sich im Finale von Budapest mit 4:3 im Elfmeterschießen gegen den FC Arsenal um Nationalspieler Kai Havertz durch. Havertz sagte nach dem Spiel bei Sky:
3: Ja, natürlich nicht sehr gut. Klar sind wir hingekommen, das Spiel zu gewinnen. Im Endeffekt ist es so gekommen, wie es gekommen ist, muss man akzeptieren. Nächstes Jahr versuchen wir es erneut.
1: Havertz hatte Arsenal in der 6. Minute in Führung geschossen. In Paris kam es nach dem Sieg von PSG zu Ausschreitungen. Vermummte griffen Einsatzkräfte mit Wurfgeschossen an, die reagierten mit Tränengas. Rund 80 Personen wurden festgenommen.
4: Hier ist Radio Paradiso mit dem Wetter für Berlin und Brandenburg heute am Sonntag. Und der steht nochmal zu seinem Namen, denn etwas Sonnenschein wird es auf jeden Fall heute wieder zu genießen geben. Ganz alleine ist die Sonne am Himmel nicht. Einige Wolken sind dann noch mit von der Partie. Allerdings keine Regenwolken. Dementsprechend bleibt es heute trocken. Mal wieder bei sommerlichen 27 Grad maximal. 23 Grad erwarten wir dann zum Start der neuen Woche morgen am Montag. Da soll es nochmal eine Ecke bewölkter weitergehen. Ein, zwei Sonnenstrahlen werden aber immer noch möglich sein. Regenwolken nach wie vor eher unwahrscheinlich, auch am Dienstag. Da kommt die Sonne wieder häufiger zum Vorschein bei voraussichtlichen 26 Grad maximal.

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1: Jesus Christus spricht, ihr seid das Salz der Erde, ihr seid das Licht der Welt, so lasst euer Licht leuchten. Ich wünsche Ihnen einen guten Tag.

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1: Ich bin Uli Reitinger. Tausende Studenten in Deutschland hatten sich zum kommenden Wintersemester auf mehr BAföG eingestellt. Dazu wird es aber wohl nicht kommen. Forschungsministerin Baer sagte den Funke-Zeitungen, dass sie nicht mehr damit rechne, dass die Reform, die Union und SPD im Koalitionsvertrag angekündigt hatten, tatsächlich kommt.
2: Mit der BAföG-Reform sollten die Wohnkostenpauschale für Studierende, die nicht zu Hause wohnen, und danach der BAföG-Grundbedarf steigen. Noch im April hieß es, die Finanzierung steht. Inzwischen wollen die Regierungsfraktionen das Vorhaben aber nicht mehr unterstützen, sagte Baer, und sie zeigt Verständnis. Wenn Pflegebedürftige sparen sollen und beim Elterngeld gekürzt wird, könne man nicht an anderer Stelle große zusätzliche Leistungen versprechen. Es sei kein Drama, neben dem Studium jobben zu gehen. Diana Kramer, Nachrichtenredaktion.
1: Der Protesttag am Brenner gegen die Verkehrsflut ist ohne das befürchtete Verkehrschaos zu Ende gegangen und das trotz der stundenlangen Sperrung. Seit dem Abend ist der Alpenpass wieder freigegeben, aber auch danach gab es verhältnismäßig und auffallend wenig Autoverkehr.
3: Die Frage ist, wo sind die Urlauber? Am Freitag war es ruhig, gestern während der Sperre war es extrem ruhig. Normalerweise passieren jeden Tag zehntausende Fahrzeuge den Brenner. Die Verkehrsexperten gehen davon aus, dass viele Urlauber ihre Reise nach Italien oder von dort zurück wegen der Blockade nur verschoben haben und die Probleme noch kommen könnten. Aus Sicht der Organisatoren der Demonstration gegen die Verkehrsflut am Alpenpass dürfte ihr Protest ein Erfolg gewesen sein. Aus Matrei am Brenner, Matthias Röder.
1: Nach der Wahl von Wolfgang Kubicki zum neuen Parteichef setzt die FDP heute ihren Bundesparteitag in Berlin mit inhaltlichen Beratungen fort. Den Delegierten liegt ein Leitantrag des Bundesvorstands vor, der einen liberalen Neustart unseres Landes fordert. Enthalten sind viele bekannte Forderungen der FDP, zum Beispiel Bürokratie abbauen, Subventionen radikal kürzen, den Renteneintritt flexibler gestalten und wieder zur Atomenergie zurückzukehren. Zum Fußball. Paris Saint-Germain hat seinen Titel verteidigt und zum zweiten Mal in der Vereinsgeschichte die Champions League gewonnen. Der französische Meister setzte sich im Finale von Budapest gegen den FC Arsenal mit 4:3 im Elfmeterschießen durch. Für Arsenal ging der Traum vom historischen Triumph trotz eines frühen Treffers von Nationalspieler Kai Havertz nicht in Erfüllung.
4: Sie sind am Sonntag angekommen und das scheint auch nochmal so ein freundlicher Ausklang der Woche zu werden. 27 Grad sind heute in der Spitze möglich, was die Temperaturen angeht. Dazu gibt es einige Wolkenfelder über ihren Köpfen, aber natürlich auch immer mal wieder etwas Sonnenschein zu genießen. Etwas Vitamin D tanken sollte also möglich sein und das voraussichtlich auch mal wieder ohne Niederschläge. Auch morgen am Montag zum Start der neuen Woche geht es eher trocken los. Hier erwarten wir zwar deutlich mehr Wolken als in den letzten Tagen. Ein, zwei Sonnenschein werden aber nach wie vor möglich sein bei Temperaturen bis zu 24 Grad. Mit 26 Grad und etwas aufgelockerterem Himmel soll es dann am Dienstag weitergehen.

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1: Ein alter Rabbi fragte einst seine Schüler, wie man die Stunde bestimmt, in der die Nacht endet und der Tag beginnt. Ist es, wenn man von Weitem einen Hund von einem Schaf unterscheiden kann? Fragte einer der Schüler. Nein, sagte der Rabbi. Ist es, wenn man von Weitem einen Dackel von einem Feigenbaum unterscheiden kann? Fragte ein anderer. Nein, sagte der Rabbi. Aber was ist es dann? Fragten die Schüler. Es ist dann, wenn du in das Gesicht irgendeines Menschen blicken kannst und deine Schwester und deinen Bruder siehst. Bis dahin ist die Nacht noch bei uns.

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10: Ich bin Uli Reitinger. Das BAföG wird möglicherweise doch nicht erhöht. Forschungsministerin Dorothee Bär rechnet nicht mehr mit einer schnellen Reform der Ausbildungsförderung. Sie habe gehört, dass die Reform von den Regierungsfraktionen nicht mehr unterstützt werde, sagte Bär den Funke-Zeitungen. Die Ministerin zeigte Verständnis dafür. Wenn man einerseits Kürzungen bei Pflegebedürftigen und beim Kindergeld vornehme, könne man nicht andererseits höhere Leistungen versprechen. Im Koalitionsvertrag hatten Union und SPD vereinbart, das BAföG anzuheben. Soll der Zugang zu sozialen Medien für Kinder und Jugendliche reguliert oder ganz verboten werden? Experten des Aktionsrats Bildung haben in der Debatte jetzt Stellung bezogen. Sie sprechen sich für ein Social-Media-Verbot in Grundschulen aus. Laut einem Gutachten des Aktionsrats steigt die Nutzung von Smartphones, Social Media und Social Gaming bereits im Grundschulalter deutlich an.
11: Aufmerksamkeitsstörungen, exzessives Nutzungsverhalten bis hin zu Sucht und Cybermobbing betreffen laut dem Gutachten immer öfter auch schon Grundschulkinder. Das Problem ist aus Sicht der Experten, dass die Informationen nicht mehr über Erwachsene gefiltert, sondern durch Algorithmen gesteuert werden. An kindgerechten Angeboten fehle es dagegen. Der Aktionsrat sieht hier die Schulen in der Pflicht, Kinder früh anzuleiten, sich sicher und verantwortungsvoll im digitalen Raum zu bewegen. Diana Kramer, Nachrichtenredaktion.
10: Einen Tag nach dem Ende der Brennersperre rechnet der österreichische Autofahrerclub ÖAMTC mit starkem Verkehr rund um den Alpenpass. Auch das Land Tirol wies darauf hin, dass der wieder einsetzende Transitverkehr heute zu Problemen auf der meistbefahrenen Nord-Süd-Verbindung der Alpen führen könne. Die 8-stündige Sperre des gesamten Brennerkorridors war gestern ohne das befürchtete Verkehrschaos verlaufen. Zum Fußball. Paris Saint-Germain hat die Champions League gewonnen. PSG bezwang im Finale in Budapest den FC Arsenal um Nationalspieler Kai Havertz mit 4:3 im Elfmeterschießen. Havertz zeigte sich trotz seines Führungstreffers bei Sky natürlich geknickt.
12: Nichtsdestotrotz, glaube ich, können wir stolz auf die Saison sein. Wir haben die Meisterschaft gewonnen, aber natürlich so direkt am Spiel ist man dann schon ein bisschen angeschlagen. Ja. Im Endeffekt ist es so gekommen, wie es gekommen ist, muss man akzeptieren. Nächstes Jahr versuchen wir es erneut.
10: Havertz hat keine Zeit, sich lange zu ärgern oder zu trauern. Er stößt am Dienstag in Chicago zur Nationalmannschaft hinzu und startet in die WM-Vorbereitung.
13: Hier ist Radio Paradiso mit dem Wetter für Berlin und Brandenburg heute am Sonntag. Und er steht nochmal zu seinem Namen, denn etwas Sonnenschein wird es auf jeden Fall heute wieder zu genießen geben. Ganz alleine ist die Sonne am Himmel nicht. Einige Wolken sind da noch mit von der Partie. Allerdings keine Regenwolken. Dementsprechend bleibt es heute trocken. Mal wieder bei sommerlichen 27 Grad maximal. 23 Grad erwarten wir dann zum Start der neuen Woche morgen am Montag. Da soll es nochmal eine Ecke bewölkter weitergehen. Ein, zwei Sonnenstrahlen werden aber immer noch möglich sein. Regenwolken nach wie vor eher unwahrscheinlich, auch am Dienstag. Da kommt die Sonne wieder häufiger zum Vorschein bei voraussichtlichen 26 Grad maximal.

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1: Freiheit ist niemals so, wie man sie sich erwartet. Und tatsächlich gibt es sie kaum. Es ist ein ziemlicher Schock, wenn man erkennen muss, dass man im Leben zumeist bloß ein System von Beschränkungen gegen ein anderes tauscht. Wenn auch das Neue, da selbst gewählt, leichter hingenommen wird.

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17: Ich bin Uli Reitinger. Tausende Studierende in Deutschland hatten sich zum kommenden Wintersemester auf mehr BAföG eingestellt. Dazu wird es aber wohl nicht kommen. Forschungsministerin Bär sagte den Funke-Zeitungen, dass sie nicht mehr damit rechne, dass die Reform der Ausbildungsförderung, die Union und SPD im Koalitionsvertrag angekündigt hatten, tatsächlich kommt.
18: Mit der BAföG-Reform sollten die Wohnkostenpauschale für Studierende, die nicht zu Hause wohnen, und danach der BAföG-Grundbedarf steigen. Noch im April hieß es, die Finanzierung steht. Inzwischen wollen die Regierungsfraktionen das Vorhaben aber nicht mehr unterstützen, sagte Bär, und sie zeigt Verständnis. Wenn Pflegebedürftige sparen sollen und beim Elterngeld gekürzt wird, könne man nicht an anderer Stelle große zusätzliche Leistungen versprechen. Es sei kein Drama, neben dem Studium jobben zu gehen. Diana Kramer, Nachrichtenredaktion.
17: Einen Tag nach dem Ende der Brennersperre rechnet der österreichische Autofahrerclub ÖAMTC mit starkem Verkehr rund um den Alpenpass. Die 8-stündige Sperre des gesamten Brennerkorridors war gestern ohne Verkehrschaos verlaufen. Viele Autofahrer hielten sich offenbar an den Rat der Polizei, nicht nach Tirol und weiter nach Italien zu fahren. Es wurden nur 219 Lastwagen zurückgewiesen. Der Aktionsrat Bildung hat sich in die Debatte um Social-Media-Beschränkungen für Kinder und Jugendliche eingeschaltet. Er fordert sogar ein Social-Media-Verbot an Grundschulen. Die Gefahren und unerwünschten Nebenwirkungen von Social Media überlagern nach unserer Einschätzung mögliche positive Aspekte im Grundschulalter, heißt es vom Aktionsrat Bildung. Zum Fußball. Paris Saint-Germain hat die Fußball-Champions League gewonnen. PSG bezwang im Finale in Budapest den FC Arsenal mit 4:3 im Elfmeterschießen. Für Paris ist es der zweite Titel in der Königsklasse.
2: Der Traum von Kai Havertz und dem FC Arsenal ist geplatzt. Und das, obwohl die Londoner im Finale einen Traumstart erwischten. Schon nach 6 Minuten traf der Nationalspieler zur Führung und Arsenal kontrollierte die Partie über weite Strecken. Nach einer Stunde der Ausgleich für Paris durch einen Strafstoß von Dembélé. Die Entscheidung fiel erst im Elfmeterschießen. Arsenals Eze schoss den Ball weit neben das Tor. Torwart Raya hielt einen Schuss des Parisers Nuno Mendes, aber dann schoss Arsenals Gabriel den Ball an die Latte. Die Entscheidung. Aus London, Philipp Detlefs.
17: Die Saison im Vereinsfußball ist damit beendet, aber es geht direkt weiter mit der WM-Vorbereitung. Heute Abend trifft die deutsche Nationalmannschaft in einem Testspiel auf Finnland.
19: Angenehm durch den Sonntag spazieren, das sollte bei dem Wetter auf jeden Fall kein Problem sein. Wir erwarten sommerliche Temperaturen bis zu 27 Grad. Dazu sind zwar einige Wolkenfelder am Himmel zu erkennen, aber natürlich auch noch immer mal wieder etwas Sonnenschein. Niederschläge sind weiterhin nicht zu erkennen. Die gibt es auch zum Start der neuen Woche morgen am Montag nicht. Da sieht der Himmel zwar noch mal ein bisschen bedeckter aus, allerdings auch noch mit ein paar Sonnenstrahlen und dieses Mal 23 Grad maximal. 26 Grad soll dann die Tageshöchsttemperatur wieder am Dienstag sein. Da wird die Sonne sie wieder häufiger begleiten in Kombination mit ein paar normalen Wolkenfeldern.

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0: 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Ein keltischer Segen der Iona-Community.
1: Esst und trinkt gemeinsam. Redet und lacht zusammen. Genießt das Leben gemeinsam. Aber nennt es nicht Freundschaft, bevor ihr nicht zusammen geweint habt.

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11: Ich bin Uli Reitinger. Das BAföG wird wohl doch nicht erhöht. Forschungsministerin Bär rechnet zumindest nicht mehr mit einer schnellen Reform der Ausbildungsförderung. Sie habe gehört, dass die Reform von den Regierungsfraktionen nicht mehr unterstützt werde, sagte Bär den Funke-Zeitungen. Man könne nicht einerseits Pflegeleistungen oder das Kindergeld kürzen und beim BAföG dann mehr Geld ausgeben, sagte sie zur Begründung. Soll der Zugang zu sozialen Medien für Kinder und Jugendliche reguliert oder ganz verboten werden? Experten des Aktionsrats Bildung haben in der Debatte jetzt Stellung bezogen. Sie sprechen sich für ein Social-Media-Verbot an Grundschulen aus. Ein Gutachten des Aktionsrats zeigt, dass die Nutzung von Smartphones, Social Media und Social Gaming bereits im Grundschulalter deutlich ansteigt.
12: Die Bildungsforscher warnen vor Gefahren und Nebenwirkungen von Social Media. Aufmerksamkeitsstörungen, exzessives Nutzungsverhalten bis hin zu Sucht und Cybermobbing betreffen laut dem Gutachten immer öfter auch schon Grundschulkinder. Das Problem ist aus Sicht der Experten, dass die Informationen nicht mehr über Erwachsene gefiltert, sondern durch Algorithmen gesteuert werden. An kindgerechten Angeboten fehle es dagegen. Der Aktionsrat sieht hier die Schulen in der Pflicht, Kinder früh anzuleiten, sich sicher und verantwortungsvoll im digitalen Raum zu bewegen. Diana Kramer, Nachrichtenredaktion.
11: Hamburg stimmt heute darüber ab, ob sich die Stadt um die Olympischen Spiele bewerben soll. Am Referendum beteiligen kann sich jeder und jeder ab 16 Jahren.
13: Bis 18 Uhr können die Bürgerinnen und Bürger abstimmen, ob sie die Olympischen Spiele in Hamburg wollen oder nicht. Ein vorläufiges Ergebnis soll noch am Abend vorliegen. Ende September entscheidet dann der Deutsche Olympische Sportbund, welche Stadt oder Region der deutsche Kandidat für die Spiele wird. Neben Hamburg sind auch Berlin, München und die Rhein-Ruhr-Region im Rennen. 2015 hatte sich in Hamburg bei einem Referendum eine knappe Mehrheit gegen Olympische Spiele in der Hansestadt ausgesprochen. Aus Hamburg, Katrin Luxemburger.
11: Und noch zum Fußball. Paris Saint-Germain hat die Champions League gewonnen. Der französische Meister gewann gegen den FC Arsenal mit 4:3 im Elfmeterschießen und verteidigte damit den Titel. Arsenal war zwar durch einen Treffer des deutschen Nationalspielers Havertz früh in Führung gegangen, konnte diese aber nicht halten. Die Londoner haben die Champions League in ihrer Vereinsgeschichte noch nie gewonnen.
2: Falls Sie den Tag heute draußen verbringen möchten, dann eignet sich der Sonntag heute dafür definitiv, denn das Wetter spielt mit 27 Grad maximal, einige Sonnenstrahlen zu genießen. Und dazu gibt es noch die üblichen Wolkenfelder, die Sie auch in den letzten Tagen immer wieder begleiten. Was Sie nicht begleitet, sind Regenwolken. Die wird es voraussichtlich auch heute am Sonntag nicht geben und auch der Montagmorgen scheint sich dem erstmal anzuschließen. Könnten weniger Sonnenstrahlen sein durch aufziehende Wolkenfelder, allerdings immer noch freundlich mit Topwerten bis zu 24 Grad mit 26 Grad und deutlich mehr Sonne soll es dann wieder am Dienstag weitergehen.

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0: 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Die größten Worte der Menschheitsgeschichte. Im Dezember 1970 kniet Bundeskanzler Willy Brandt vor dem Ehrenmal der Helden des Ghettos von Warschau nieder. Ein wichtiger Beitrag zur Entspannung der deutsch-polnischen Beziehungen. Aus seinen Erinnerungen an den Kniefall von Warschau.
1: Immer wieder bin ich gefragt worden, was es mit dieser Geste auf sich gehabt habe. Ob sie etwa geplant gewesen sei. Nein, das war sie nicht. Meine engen Mitarbeiter waren nicht weniger überrascht als jene Reporter und Fotografen, die neben mir standen, und als jene, die der Szene ferngeblieben waren, weil sie Neues nicht erwarteten. Am Abgrund der deutschen Geschichte und unter der Last der Millionen Ermordeten tat ich, was Menschen tun, wenn die Sprache

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12: Ich bin Uli Reitinger. Forschungsministerin Bär hat die im Koalitionsvertrag verabredete BAföG-Erhöhung abgeschrieben. Sie rechnet nicht mehr mit einer schnellen Reform der Ausbildungsförderung, sagte sie in den Funke-Zeitungen. Die Regierungsfraktionen unterstützen die Reform nicht mehr und das kann Bär gut verstehen, denn wenn man bei Pflegebedürftigen oder beim Kindergeld kürze, könne man nicht an anderer Stelle höhere Leistungen versprechen, sagt Bär. Die FDP setzt ihren Bundesparteitag in Berlin heute mit inhaltlichen Beratungen fort. Zum Auftakt des Parteitags gestern hatten die Delegierten den bisherigen Vizechef Wolfgang Kubicki zum neuen Bundesvorsitzenden gewählt. Der 74-Jährige setzte sich gegen Europapolitikerin Marie-Agnes Strack-Zimmermann durch, die überraschend auch angetreten war.
13: Die überraschende Kampfabstimmung zeigte deutlich, die FDP ist gespalten in zwei Lager. Wahlverliererin Strack-Zimmermann bot Kubicki aber ihre Unterstützung an und beide versicherten später, jetzt geht es vor allem darum, die FDP wieder stark zu machen. Heute wollen die Liberalen über die stockenden Reformen sprechen. Sie verlangen wörtlich einen Befreiungsschlag. Die Positionen sind dabei typisch FDP. Bürokratie abbauen, Subventionen kürzen, die Schuldenbremse wieder einhalten und ein einfaches Steuersystem einführen. Ursula Winkler, Nachrichtenredaktion.
12: Bei den Landtagswahlen im Herbst könnte eine Regierungsbildung unter Umständen nur möglich sein, wenn sie von den Linken oder der AfD unterstützt wird. Die Union-Anhänger würden laut einer Umfrage dann am ehesten eine Kooperation der CDU mit den Linken befürworten. 48% der Unionsanhänger antworteten entsprechend. 27% würden das lieber mit der AfD sehen. Und noch zum Sport. Die deutsche Fußballnationalmannschaft will mit einem positiven Gefühl zur WM in die USA fliegen. Beim letzten Testspiel in Deutschland trifft das Team am Abend in Mainz auf Finnland.
7: Die WM-Euphorie ist noch eher verhalten, doch das könnte sich ändern mit einem überzeugenden Sieg gegen Finnland. Auf der anderen Seite, wenn das deutsche Team hier in Mainz patzt, droht ein Stimmungsdämpfer. Bundestrainer Nagelsmann setzt im Sturm auf den Stuttgarter Dennis Undav und lässt erstmals Bayern-Teenager Lennart Karl von Anfang an ran. Das Comeback von Manuel Neuer im Tor verschiebt sich aber, er wird noch geschont. Oliver Baumann startet. Übermorgen beginnt dann das WM-Abenteuer mit dem Flug nach Chicago. Aus Mainz Thomas Bremser.
12: Anschluss in Mainz ist um 20.45 Uhr, das ZDF überträgt.
14: Angenehm durch den Sonntag spazieren, das sollte bei dem Wetter auf jeden Fall kein Problem sein. Wir erwarten sommerliche Temperaturen bis zu 27 Grad. Dazu sind zwar einige Wolkenfelder am Himmel zu erkennen, aber natürlich auch noch immer mal wieder etwas Sonnenschein. Niederschläge sind weiterhin nicht zu erkennen, die gibt es auch zum Start der neuen Woche morgen am Montag nicht. Da sieht der Himmel zwar noch mal ein bisschen bedeckter aus, allerdings auch noch mit ein paar Sonnenstrahlen und dieses Mal 23 Grad maximal. 26 Grad soll dann die Tageshöchsttemperatur wieder am Dienstag sein. Da wird die Sonne sie wieder häufiger begleiten in Kombination mit ein paar normalen Wolkenfeldern.
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18: Jetzt reicht's aber auch langsam, oder? Jetzt sind wir schon wieder da. Eben quasi noch zweimal Pfingsten abgefeiert und dann geht es schon wieder weiter mit dem nächsten Gottesdienst. Wir sind in diesen Wochen ganz schön viel am Feiern. Nun verbindet man Gottesdienst nicht so sehr mit Party machen, aber feiern, das ist das schon. Und ja. Der Zeremonienmeister auch heute Morgen wieder bei mir, Bischof Christian Stieblein. Schönen guten Morgen.
19: Guten Morgen. Immerhin haben Sie nicht Türsteher gesagt, nee. Lieber Herr Wittke. Bin ich Ihnen ja ganz dankbar. Wobei, naja, auch Türsteher wäre ja auch.
18: Also, ja, Sie stehen doch schon manchmal am Ende an der Tür, manchmal auch am Anfang, oder?
19: Na, und dass es immer auch um die Tür geht zu Gott und wie die aufgeht und warum die in manchem Leben zubleibt und dem anderen offen ist. Ja. Also das hat schon viel mit Tür und das ganz alte Vorstellung ja vom Amt der Schlüssel, wenn man das dann mit Petrus verbunden hat, das Schlüsselamt, deswegen ja auch. Also die Frage, wie die Tür zu Gott aufgeht. Okay. Oder wie Gott die Tür zu uns aufmacht. Insofern, das
18: Sie
19: ist immer eine
18: Feier. Sie weisen auf jeden Fall auch niemanden ab.
19: Nein, das ist ja klar.
18: Dann lassen Sie uns herein.
19: Wir feiern Gottesdienst. Im Namen Gottes des Vaters und des Sohnes und des Heiligen Geistes. Unsere Hilfe steht im Namen des Herrn, der Himmel und Erde gemacht hat, der Bund und Treue hält ewig und der nicht aufgibt das Werk seiner Hände.

0: Schöne 80er hier am Sonntagmorgen auf Ihrem Radio Paradiso bei Gottesdienst im Gespräch. Bischof Christian Stepan ist bei mir, Bischof der Evangelischen Kirche Berlin-Brandenburg, Schlesische Oberlausitz. Mir ist aufgefallen, Herr Bischof, eigentlich geht es bei Ihnen in der Kirche, im Kirchenkalender, immer wieder irgendwie gerade los. Also es startet immer irgendwie was und auch immer wieder neu. Also Weihnachten, da geht es mit der Geburt los. Vorher ja eigentlich schon die Adventszeit, da geht es mit dem Warten auf Jesus los, dann Weihnachten eben, dann geht die Vorfreude auf Ostern los, dann geht Ostern los, aber so richtig dann Auferstehung und so und dann Himmelfahrt noch, da geht's los mit dem Abschied nehmen und dann, vielleicht das wichtigste Fest, Pfingsten, die Ausschüttung des Heiligen Geistes. Jetzt geht's so richtig los, die Botschaft, die gute Nachricht des Evangeliums in die Welt zu tragen mit Pfingsten. Immer geht irgendwie etwas los bei Ihnen. Immer fängt was Neues an.
1: Ja, ist gut beobachtet. Erstmal bin ich Ihnen ja sehr dankbar, dass Sie sagen, also vielleicht das wichtigste Fest Pfingsten. Da wäre jetzt wahrscheinlich jeder drauf gekommen. Wir haben ja im Moment auch so eine Feiertagsdebatte, wo mal wieder irgendwelche Menschen meinen, es müssten noch weniger Feiertage werden, wo ich eher glaube, naja, wir brauchen schon auch ein bisschen wirklich die Kraft des Unterbrechens und die Kraft des Erneuerns. Und ich glaube, das ist das, was Sie beschreiben. Ja, in der Tat, immer geht es beim Feiern. Wer feiert, erneuert ja im Grunde das Leben, gibt dem Leben diese Richtung, dass es neu werden darf. Es gibt auch die anderen Feste, die haben Sie jetzt nicht Karfreitag, Ewigkeitssonntag.
0: Ja, und Himmelfahrt hat ja auch was von Abschied nehmen, das meine ich.
1: Himmelfahrt ist ja kein trauriger Tag, aber auch die Tage, Sie schätzen die nicht so, ich weiß das, wo wir gemeinschaftlich auch den Schmerz und das Abschied nehmen bedenken, auch den Tod bedenken. Ich glaube, es ist ganz wichtig, dass man das auch zusammen macht, aber das Wesen der Feste als Feste, da bin ich sofort bei Ihnen, ist die Erneuerung des Lebens. Übrigens zu diesem immer wieder gibt es manchmal in der Kirche auch das böse Wort, dass so manche Pfarrerinnen und Pfarrer so eine Immerwiederitis haben. Also Immerwiederitis? Das kann einen manchmal auch anstrengen, wenn das immer wieder die gleiche Botschaft ist an der Stelle. Aber grundsätzlich, glaube ich, ist es genau so. Und Gott sei Dank haben wir diese Feste, bei denen wir aus dem Fluss des Lebens heraustreten, um in anderer Weise neu in den Fluss des Lebens wieder hineinzutreten und zu sehen, in einer guten, positiven Richtung geht es nach vorne. Gott sei Dank.
0: Ich habe noch etwas, was immer wieder losgeht. Ich meine, am Sonntag, der Sonntag selbst. Ne? Der Sonntag ist der erste Tag der Woche, ja nicht der letzte.
1: Der erste Tag der Woche, so ist es. Es ist der erste Tag der Woche. Immer wieder und wie gut, dass es immer wieder ist.
0: Wir kommen nicht nur an, wir fangen erst richtig an und legen los mit der neuen Woche und mit diesem Sonntag. Und Gottesdienst im Gespräch hier auf Ihrem Radio Paradiso.

0: Ankommen, genüsslich ankommen am Sonntag, Sonntagmorgen, am Sonntagvormittag hier auf Ihrem Radio Paradiso bei und mit Gottesdienst im Gespräch und mit Bischof Christian Stäblein, Bischof der EGBO, Evangelische im Osten. Wenn wir gerade so von Neuanfängen und immer wieder loslegen sprechen, jetzt beginnt ja nicht nur langsam die Urlaubszeit, die legt los, sondern die Schulen gehen auf das Ende des Schuljahres zu. Abschlüsse werden gemacht, Abitur sind auch schon durch, die Abitur arbeiten, die feiern, glaube ich, noch nicht. Und ich sehe das jetzt auch immer wieder in den letzten, an den letzten Wochenenden vor den Kirchen, auf den Vorplätzen. Wieso ist da so viel los? Jetzt ist doch die Zeit der Konfirmation, oder? Richtig? Wie angesagt ist es eigentlich heute noch? Sind Sie da noch im Trend?
1: Absolut, passt. Vielen Dank, Herr Wittke, dass Sie das fragen. Die Zahl derer, die sich konfirmieren lassen, ist stabil, ja, steigt sogar ein wenig
0: tatsächlich
1: an. Ja, das okay. Konfirmation ist total trendy, würde ich sagen. Kann man das so sagen?
0: Ja.
1: Also übrigens, ich war ja jüngst in England und da habe ich das auch erlebt, wie die Sache mit der Konfirmation einen großen Aufschwung nimmt, wie auch Erwachsene, wenn sie sich haben taufen lassen, dann auch von ihrer Konfirmation sprechen, beziehungsweise die dann auch noch machen. Wörtlich ist es ja das Festmachen, das gestärkt und gefestigt werden im Glauben und sich dazu bekennen. Und so würde ich schon sagen, ist Festigung heute etwas sehr Wichtiges und Schönes, gerade in den Zeiten der Transformation, wo sich alles ändert und verändert, ist das sehr zentral und naheliegend, dieses in den Zeiten der Veränderung an einer Stelle festmachen und Halt haben und Anker finden und das auch laut sagen. Also Konfirmation liegt im Trend.
0: Sich fest im Leben verankern, das finde ich schön. Wir kommen weiterhin an diesem Sonntagmorgen. Schön, dass Sie mit uns ankommen, hier auf Ihrem Radio Paradiso bei Gottesdienst im Gespräch.
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0: schönen und entspannten und entspannenden, auch für Sie hoffentlich, guten Morgen hier auf Ihrem Radio Paradiso mit Radio Paradiso und mit Gottesdienst im Gespräch. Bischof Christian Stäblein ist bei mir. Ja, und von wegen Neuanfang eben, Pfingsten ist durch, jetzt geht das Zählen wieder los, oder? Also nicht mehr so der so und so vielte Sonntag nach Weihnachten oder nach Ostern und auch nicht nach Pfingsten, sondern nach Trinitatis, das habe ich mir gemerkt. Also heute, aber ist heute jetzt etwas schon nach Trinitatis oder ist heute Trinitatis oder war Trinitatis zu Pfingsten? Auf jeden Fall ist es nicht Trinitatis und Tobago, das war Trinidad und Tobago. Also was hat das alles überhaupt mit Trinitatis auf sich?
1: Ja, also erstmal nein, ist nicht Trinitatis und Tobago, aber ich merke, Sie sind schon so im Vormodus zur Fußball-WM.
0: Ja,
1: irgendwie.
0: So
1: jedenfalls habe ich von da das noch so in Erinnerung. Da gab es auch mal Spiele mit den. Also heute ist Trinitatis, um das einmal festzuhalten. Also das Fest der heiligen Dreieinigkeit oder Dreifaltigkeit. Sie haben recht, von da an wird, also von nun an, gezählt, bis wir dann beim Ewigkeitssonntag oder beim Volkstrauertag eine Woche davor ankommen. Und der,
0: das sind noch viele Sonntage.
1: Das sind noch viele. Bis in den November hinein werden wir also nach Trinitatis, nach diesem Fest zählen. Dreieinigkeit, Dreifaltigkeit Gottes, das Fest, dass Gott einer ist und sich in dreierlei Weisen zeigt. Vater, Schöpfer, Schöpfungskraft zum einen, Sohn, Erlöser, Überwinder des Todes zum anderen und dann der Heilige Geist, das, was uns das alles spüren lässt, die Gemeinschaft, die Hoffnung, das, was den Glauben in uns weckt, das, was dafür sorgt, dass das andere, etwa die Geschichten Jesu, nicht nur irgendwie Geschichten von damals sind, sondern jetzt und miteinander in uns, in unserem Herzen lebendig. Der Heilige Geist, das, was wir letzte Woche an Pfingsten gefeiert haben, ist ja das, was sozusagen all das in unserem Herzen und im Miteinander erst bewegt. Und nun feiern wir, dass das 3-1 ist, heilige Dreieinigkeit oder Dreifaltigkeit.
0: Und trotzdem gibt es gleich nur eine Bibelstelle am Sonntagmorgen, am Sonntagvormittag hier auf Ihrem Radio Paradiso bei Gottesdienst im Gespräch.

0: Schön, dass Sie mit uns sind, dass Sie mit uns diesen Sonntag feiern und Gottesdienst im Gespräch feiern, hier auf Ihrem Radio Paradiso. Bischof Christian Stepel ist bei mir. Die Stempelkarten der Konfirmandinnen und Konfirmanden sind also von den zahlreichen Besuchen der Gottesdienste ausgefüllt. Da fällt mir ein, vielleicht, Herr Bischof, vielleicht sollten wir auch hier sowas wie so eine Stempelkarte austeilen. Oh. Wer Gottesdienst im Gespräch gehört hat, kriegt das dann auch abgestempelt. Aber dann würden Sie bestimmt knallharte Türsteher-Wissensfragen abfragen, oder? Zu Bibelstellen zum Beispiel. Also zur Bibelstelle kommen wir jetzt. Also,
1: das sind jetzt zu viele Assoziationen irgendwie, die Sie da losgetreten haben. Ich bin ja auch gar nicht so der Freund dieser Karten immer gewesen, aber ich sehe auch manchmal auch jetzt dann Menschen, die ganz fröhlich mit diesen Karten kommen und dann unterschreibe ich natürlich auch. Und jetzt kommen wir zur Bibelstelle.
0: Ja, gerne.
1: Ja, die Bibelstelle ist heute eine, die ich jede Woche hier sage.
0: Aha.
1: Jetzt gucken Sie einmal. Ja, das ist, ich freue mich schon die ganze Zeit darauf, weil die steht im Ersten Testament, im Alten Testament, ja, im vierten Buch Mose, im sechsten Kapitel. Warum die jetzt am Sonntag Trinitatis drankommt, da können wir dann hinterher nochmal drüber reden.
0: Aha.
1: Erstmal will ich das jetzt lesen, sind nur drei Verse. Und gleich, wenn ich es lese, ab dem zweiten Vers werden Sie sagen, ach so. Und der Herr redete mit Mose und sprach, sage Aaron und seinen Söhnen und sprich, so sollt ihr sagen zu den Israeliten, wenn ihr sie segnet. Der Herr segne dich und behüte dich. Der Herr lasse sein Angesicht leuchten über dir und sei dir gnädig. Der Herr hebe sein Angesicht über dich und gebe dir Frieden. So sollen sie meinen Namen auf die Israeliten legen, dass ich sie segne.
0: Ach so. Ja, stimmt. Ja, aber auch über diese Bibelstelle, die wir häufiger hören im Gottesdienst, auch im Gottesdienst im Gespräch, können wir selbstverständlich sprechen. Gleich hier auf Ihrem Radio Paradiso bei Gottesdienst im Gespräch.

0: Sonntagmorgen, Sonntagvormittag hier auf Ihrem Radio Paradiso. Gottesdienst im Gespräch. Bischof Christian Stäblein ist bei mir und wir haben gerade die Bibelstelle gehört. Da hatte ich jetzt ja fast das Gefühl, wir sind schon im Gottesdienst ein Stückchen weiter. In der Tat, kommt mir doch sehr bekannt vor, hören wir in jedem Gottesdienst. Nicht nur im Gespräch, sondern auch bei allen anderen. Eine der schönsten Stellen des Gottesdienstes, wie ich finde, nämlich der Segen. Und da mag ich jetzt mal so sagen, das ist so ein bisschen wie, als wenn man ein Zitat, was man schon immer wieder bringt, dann mit einmal im Film sieht und denkt so, ach, aus diesem Film ist es.
1: Genau.
0: Also der Segen aus dieser Bibelstelle ist das. Ist das die einzige Bibelstelle auch? Also manchmal ist es ja so, dass solche markanten Stellen auch mehrfach in der Bibel vorkommen oder ist das nur die einzige?
1: Also Segensworte kommen natürlich an ganz vielen Stellen vor, also Sätze, die wie ein Segen sind, aber an dieser Stelle, ja, so wie es da steht, es ist die einzige und wir wissen jetzt dann auch nochmal, warum, mindestens in der Sprache von Theologinnen und Theologen, dass der sogenannte aaronitische Segen ist. Mhm. Ja, weil da nämlich steht, sage Aaron und seinen Söhnen.
0: Also ich habe mich das tatsächlich immer gefragt.
1: Der aaronitische Segen, der Segen der Aaron und hier ja extra mit diesem Auftrag versehen ist und der Herr redete mit Mose und sprach, sage Aaron und seinen Söhnen und sprich, so sollt ihr sagen zu den Israeliten, wenn ihr sie segnet und dann geht's los.
0: Ja, wer also, war nochmal Aaron?
1: Aaron, älterer Bruder von Mose, also die beiden zusammen mit der Schwester Miriam, sind ja die Personen des Auszugs aus Ägypten, von denen die Bibel immer wieder erzählt.
0: Aha.
1: Jetzt wieder hier zurück und der Herr redete mit Mose und sprach, sage Aaron und seinen Söhnen und sprich, so sollt ihr sagen zu den Israeliten, der Herr segne dich und behüte dich.
0: Okay, warum ist es an dieser Stelle in der Bibel, in der biblischen Geschichte so wichtig? Warum kommt das genau hier?
1: Ja, es ist sozusagen die Stelle, man muss sich das ja vorstellen, viertes Buch Mose, es ist die Geschichte sozusagen an der Stelle, wo die Israeliten in der Wüste sind und wo es sozusagen kurz vor dem Neuaufbruch ist, weil sie ja auch sozusagen vom
0: Neuanfang
1: gesprochen haben. Und an dieser Stelle ist das der Segen, im Grunde wie der Segen für den Weg, für das Aufgehen und gleichzeitig der Segen für alle Zeit, der diesem Volk mitgegeben wird. Darum geht es ja an der Stelle, dass sehr deutlich gesagt wird, das und wie Gott auf unserem Wege ist. Das ist ja das Schöne an diesem Segen. Segne, behüte dich, lasse sein Angesicht leuchten. Da sieht man ja sozusagen das Gehen auf dem Weg. Sei dir gnädig. Hebe das Angesicht, also gucke dich an. Ich meine, im Grunde total modern. Ich meine, nichts wünschen sich Menschen in unserer Gesellschaft mehr
0: als
1: das Gesehenwerden in dieser Gesellschaft, wo es um Sehen und Gesehenwerden, aber auch um Anerkennung geht, um das guck mich an, sieh mich an. Da steckt ganz tief in diesem Segen drin, dass Gott sein Angesicht, also sein Gesicht aufhebt und mich ansieht und in diesem angesehen werden, ich Mensch werde, ich Gottes Respekt im Übrigen auch, also Respekt ist ja das, er hat mich angesehen, also Respekt ist Latein, Respexit, er hat mich angesehen, meint genau das auch, also Respekt geben heißt dieses Ansehen, heißt ich sehe dich, heißt du bist da für mich.
0: Ich hatte vorhin gesagt, so die Urlaubszeit beginnt so langsam und so wie Sie es jetzt beschrieben haben, ist es auch ein Stück weit ja ein Reisesegen und letztlich kann man ja auch sagen, dass das ganze Leben
1: eine solche Reise, jedenfalls für das Volk Israel damals. Mhm. Und wir sagen das ja auch immer wieder, auch in anderer Form, das Leben ist eine Pilgerschaft oder ein Weg mit Gott oder zu Gott, jedenfalls immer wieder hin und an dieser Stelle. Und das ist das Tolle, deswegen am Ende des Gottesdienstes für den Neuanfang in die Woche hinein, haben Sie ja auch gesagt, Sonntag ist der erste Tag in der Woche und für diese Woche gibt es am Ende des Gottesdienstes den Segen auf, dass Gott bei uns bleibe und sich nicht von uns trenne oder jedenfalls in dieser Form der, was ist Segen am Ende, das Zusprechen von Kraft in der Schöpfung, das Begleiten in Höhen und Tiefen. In der ursprünglichen Vorstellung einmal etwas, wenn Gott das Leben segnet, dann ist es ein gelingendes, fruchtbares Leben. Ich würde aber denken, es ist auch das Mitsein Gottes in den schweren Zeiten an der Stelle. Das gehört dann auch dazu, wenn Sie im Gottesdienst sitzen, sehen Sie ja manchmal, da wird am Ende dieses Segens auch ein Kreuz geschlagen. Ich glaube, das soll an der Stelle für uns Christinnen und Christen jedenfalls sagen, durch Christus hindurch, dieser Segen. Aber wenn etwas durch Christus hindurch und im Zeichen des Kreuzes geschieht, dann meint das immer auch Gottes Beistand, Gottes Nähe, Gottes Kraft, Gottes Trost, Gottes gute Hut. Auch da, wo es schwer ist für dich, deswegen auch dieses Kreuz schlagen.
0: Kann man nachvollziehen, warum dieser Segen in der Liturgie, also im Ablauf eines Gottesdienstes, diese herausgehobene Rolle eingenommen hat? Also, dass er eben immer wieder am Ende eines Gottesdienstes dann auch gesprochen wird? Weil es gibt ja eben, wie Sie sagen, viele Segensworte auch in der Bibel und dass man sich so diesen einen rausgepickt hat.
1: Ich glaube, es liegt an diesen Worten, die ich jetzt mitgelesen habe, an diesem Auftrag, wenn Sie in die Synagoge gehen, also in den jüdischen Gottesdienst, dann wird das dort am Ende genauso gesprochen, wie es dieser Auftrag ist. Das verbindet uns eben auch, Christen und Juden, dass wir diesen Auftrag Gottes, so wie es in der Bibel steht, immer und immer wieder erneuern an der Stelle. Das ist ja das Wort für diesen Gottesdienst heute, der Neuanfang, immer wieder dieser Neuanfang.
0: Wirklich schöne Worte, wirklich schöne Worte. Dieser aaronitische Segen, den wir heute auch dann eben nochmal hören werden. Hier am Sonntagvormittag bei Ihrem Radio Paradiso, bei Gottesdienst im Gespräch.

0: Grüßlichen Sonntag. Sonntag Vormittag hier auf Ihrem Radio Paradiso mit Gottesdienst im Gespräch und mit Bischof Christian Stäblein. Das ist ja auch immer so eine schöne Aufgabe für die frisch gebackenen Konfirmandinnen und Konfirmanden, dass sie selbst eine Fürbitte gestalten. Das wird dann gerne so gemacht, dass mehrere vorne eben auch stehen und jeder und jede eine eigene persönliche Bitte vorträgt. Das ist dann auch immer irgendwie aufregend, ne? Weil so da vorne zu stehen, das hat auch immer etwas von so einem kleinen Bühnenauftritt vor der ganzen Gemeinde. Dabei kann man natürlich gar nichts falsch machen. Vor allem dann nicht, wenn man mit seiner Bitte direkt aus seinem Herzen spricht. Dann müssen die Worte auch gar nicht so perfekt gewählt sein, wie es ein Bischof tut.
1: Ach, nein. Gott, wir danken dir, dass du uns segnest, dass du uns stärkst und kräftigst, dass du da bist mit deinem Wort, mit deiner Liebe, dass du uns auf unserem Weg begleitest. Wir bitten dich, bleibe mit deinem Segen. Bleibe bei den Konfirmandinnen und Konfirmanden, die in diesen Wochen ihren Glauben bekennen und von dir gesegnet ihren Weg ins Leben nehmen. Wir bitten dich, bleibe bei uns, bei unserer Gemeinschaft, bleibe bei diesem Land, bleibe bei diesem Europa. In all dem Unfrieden bitten wir dich um deinen Segen, dass du stärkst und tröstest und kräftigst und uns zum Frieden führst, dahin, wo dein Segen führt. Gott, wir bitten dich um Segen für diese Schöpfung, die so oft ächzt und stöhnt unter dem, was wir mit dir machen. Bewahre und behüte, begleite und leuchte in ihr und durch sie und leuchte für uns. Zeige uns, wo du bist auf unserem Weg. Um diesen Segen bitten wir, um deine Kraft und deine Stärke jetzt und alle Zeit.
0: Amen.

0: Gemeinsam durch den Sonntagvormittag hier auf Ihrem Radio Paradiso. Bei und mit Gottesdienst im Gespräch. Bischof Christian Stäblein ist bei mir. Vielleicht liegt es auch am zunehmenden Alter bei mir, aber ich ertappe mich immer wieder dabei, dass ich das Gefühl habe, auch immer häufiger der Gedanke, so die Zeit rast. Jetzt ist schon wirklich Ende Mai und wir starten in den Juni, den ersten richtigen Sommermonat, und dann merke ich ganz schnell, oh, wie möchte ich nichts verpassen? Die Zeit rennt und trotzdem will ich auch gerne keine Hektik aufkommen lassen. Mhm. Etwas, was nicht nur schön ist, sondern etwas, was beim Runterkommen hilft, was nicht nur sagt, es ist alles gut, sondern auch es wird alles gut. Das ist der Segen.
1: Ja, haben wir ja heute darüber gesprochen. Ja. Gott segne dich und behüte dich. Gott lasse leuchten sein Angesicht über dir und sei dir gnädig. Gott erhebe sein Angesicht auf dich und schenke dir Frieden. Amen.

musikalisch begleitet durch den Sonntagvormittag hier auf Ihrem Radio Paradiso. Mit Radio Paradiso, mit Gottesdienst im Gespräch, Bischof Christian Stäblein nach wie vor bei mir. Jetzt haben wir schon den Segen gehört, ja, mehr

0: mehrfach sozusagen heute schon und davor die Fürbitte und jetzt sind wir ja eigentlich so an der Kirchentür, wenn wir jetzt im analogen Gottesdienst draußen wären. Was sagen Sie, was wünschen Sie da eigentlich so an der Ausgangstür noch? So jetzt auch zum Ausgang des Mai, zum Start in den Juni, Herr Bischof, weise letzte Worte, also weise letzte Worte für den Gottesdienst.
1: Spannende Gespräch Frage, heute, ne? Ja, in der Tat. Am Ausgang wünsche ich in der Regel, wenn kein Gespräch entsteht, einfach einen guten Sonntag oder einen gesegneten Sonntag. Also, dass das schön sein möge heute in all dem, was dann kommt, in der Tat.
0: So ein Gruß ist ja auch, so ein Mitgeben für die Reise durch den Sonntag, ein kleiner Segen auf die Hand sozusagen.
1: Genau so.
0: Gottesdienst im Gespräch, gerne auch jederzeit zum Nachhören auf paradiso.de, auf ekbo.de und überall da, wo es Podcasts gibt.
1: Einen guten Sonntag Ihnen, gesegneten.

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1: Ich bin Uli Reitinger. Forschungsministerin Bär rechnet nicht mehr mit einer schnellen Reform der Ausbildungsförderung BAföG. Ihr Ministerium habe alle Weichen gestellt für die Reform und man sei auch im Zeitplan. Aber die Pläne, die im Koalitionsvertrag vereinbart wurden, werden wohl nicht mehr unterstützt von den Regierungsfraktionen, sagte Bär den Zeitungen der Funke-Gruppe. Wenn zum Beispiel in der Pflege und beim Kindergeld gespart werde, könne man an anderer Stelle nicht mehr Geld versprechen, so Bär. Am Morgen nach der Totalsperre der Brennerroute rollt der Verkehr flüssig über die wichtige Alpenverbindung zwischen Deutschland und Italien. Überwachungskameras zeigen teils Regenverkehr. Staus oder Verzögerungen wurden bislang nicht gemeldet.
2: Die Frage ist, wo sind die Urlauber? Am Freitag war es ruhig, gestern während der Sperre war es extrem ruhig. Normalerweise passieren jeden Tag zehntausende Fahrzeuge den Brenner. Die Verkehrsexperten gehen davon aus, dass viele Urlauber ihre Reise nach Italien oder von dort zurück wegen der Blockade nur verschoben haben und die Probleme noch kommen könnten. Aus Sicht der Organisatoren der Demonstration gegen die Verkehrsflut am Alpenpass dürfte ihr Protest ein Erfolg gewesen sein. Aus Matrei am Brenner, Matthias Röder.
1: Der Aktionsrat Bildung hat sich in die Debatte um Social-Media-Beschränkungen für Kinder und Jugendliche eingeschaltet. Er hat ein Gutachten erstellen lassen und fordert jetzt ein Social-Media-Verbot in Grundschulen. Die Gefahren und unerwünschten Nebenwirkungen von Social Media überlagern nach unserer Einschätzung mögliche positive Aspekte im Grundschulalter, heißt es vom Aktionsrat. In Frankreich haben heftige Auseinandersetzungen den Champions-League-Triumph von Paris Saint-Germain überschattet. Das Innenministerium meldete landesweit 416 Festnahmen.
3: Ganz besonders eskalierte die Lage rund um die Pariser Prachtstraße Champs-Élysées. Polizisten setzten Wurfgeschosse und Tränengas gegen Vermummte ein. Die setzten Autos in Brand, errichteten Barrikaden und schossen Feuerwerksraketen durch die Menschenmassen. Auch in vielen weiteren französischen Städten gab es Krawalle und Plünderungen. Die Szenen erinnerten an das vergangene Jahr. Auch da hatten die Pariser das Champions-League-Finale für sich entschieden. Die traurige Bilanz der anschließenden Krawalle: 2 Tote, knapp 200 Verletzte, mehr als 550 Festnahmen und rund 700 Brände. Ursula Winkler, Nachrichtenredaktion.
1: Paris Saint-Germain hatte den FC Arsenal im Champions-League-Finale im Elfmeterschießen besiegt und seinen Titel damit verteidigt.
4: Falls Sie den Tag heute draußen verbringen möchten, dann eignet sich der Sonntag heute dafür definitiv, denn das Wetter spielt mit 27 Grad maximal, einige Sonnenstrahlen zu genießen. Und dazu gibt es noch die üblichen Wolkenfelder, die Sie auch in den letzten Tagen immer wieder begleiten. Was Sie nicht begleitet, sind Regenwolken. Die wird es voraussichtlich auch heute am Sonntag nicht geben und auch der Montagmorgen scheint sich dem erstmal anzuschließen. Könnten weniger Sonnenstrahlen sein durch aufziehende Wolkenfelder, allerdings immer noch freundlich mit Topwerten bis zu 24 Grad mit 26 Grad und deutlich mehr Sonne soll es dann wieder am Dienstag weitergehen.
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1: Eine rabbinische Weisheit. Es ist leicht, andere zu kritisieren und ihnen das Gefühl zu geben, überflüssig zu sein. Jeder kann das. Anstrengung und Geschick aber sind vonnöten, wenn du deinem Nächsten hilfst, wieder zu Kräften zu kommen und glücklich zu sein.
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4: Ich bin Uli Reitinger. Studentinnen und Studenten können erstmal nicht mit einer BAföG-Erhöhung rechnen. Forschungsministerin Bär sagte den Funke-Zeitungen, dass sie nicht mehr damit rechnen, dass die Reform der Ausbildungsförderung tatsächlich kommt. Und das, obwohl Union und SPD die BAföG-Erhöhung im Koalitionsvertrag vereinbart hatten.
5: Mit der BAföG-Reform sollten die Wohnkostenpauschale für Studierende, die nicht zu Hause wohnen, und danach der BAföG-Grundbedarf steigen. Noch im April hieß es, die Finanzierung steht. Inzwischen wollen die Regierungsfraktionen das Vorhaben aber nicht mehr unterstützen, sagte Bär, und sie zeigt Verständnis. Wenn Pflegebedürftige sparen sollen und beim Elterngeld gekürzt wird, könne man nicht an anderer Stelle große zusätzliche Leistungen versprechen. Es sei kein Drama, neben dem Studium jobben zu gehen. Diana Kramer, Nachrichtenredaktion.
4: Nach Angaben des Deutschen Richterbundes fehlen in Deutschland 2000 Strafverfolger. In fast allen Bundesländern müssten 3 Ermittler die Arbeit von 4 machen. Dadurch würden sich die Strafverfahren in die Länge ziehen und kleinere Fälle immer öfter vorzeitig eingestellt, heißt es in der Bild am Sonntag. Um den gewaltigen Verfahrensberg in der Strafverfolgung abtragen zu können, brauche es 2000 zusätzliche Ermittler in den Staatsanwaltschaften. Heftige Auseinandersetzungen in Frankreich haben den Champions-League-Triumph von Paris Saint-Germain überschattet. Landesweit wurden laut Innenministerium 416 Menschen festgenommen. Zu Zwischenfällen kam es in rund 15 Städten. Unter anderem gab es Plünderungen in Rennes, Straßburg und Grenoble. Nach Behördenangaben wurden 7 Polizisten verletzt. Und noch zum Sport. Die deutsche Fußballnationalmannschaft will mit einem positiven Gefühl zur WM in die USA fliegen. Beim letzten Testspiel in Deutschland trifft das Team am Abend in Mainz auf Finnland.
6: Die WM-Euphorie ist noch eher verhalten, doch das könnte sich ändern mit einem überzeugenden Sieg gegen Finnland. Auf der anderen Seite, wenn das deutsche Team hier in Mainz patzt, droht ein Stimmungsdämpfer. Bundestrainer Nagelsmann setzt im Sturm auf den Stuttgarter Dennis Undav und lässt erstmals Bayern-Teenager Lennart Karl von Anfang an ran. Das Comeback von Manuel Neuer im Tor verschiebt sich aber, er wird noch geschont. Oliver Baumann startet. Übermorgen beginnt dann das WM-Abenteuer mit dem Flug nach Chicago. Aus Mainz, Thomas Bremser.
4: Anstoß in Mainz ist um 20.45 Uhr, das ZDF überträgt.
7: Angenehm durch den Sonntag spazieren, das sollte bei dem Wetter auf jeden Fall kein Problem sein. Wir erwarten sommerliche Temperaturen bis zu 27 Grad. Dazu sind zwar einige Wolkenfelder am Himmel zu erkennen, aber natürlich auch noch immer mal wieder etwas Sonnenschein. Niederschläge sind weiterhin nicht zu erkennen. Die gibt es auch zum Start der neuen Woche morgen am Montag nicht. Da sieht der Himmel zwar noch mal ein bisschen bedeckter aus, allerdings auch noch mit ein paar Sonnenstrahlen und dieses Mal 23 Grad maximal. 26 Grad soll dann die Tageshöchsttemperatur wieder am Dienstag sein. Da wird die Sonne sie wieder häufiger begleiten in Kombination mit ein paar normalen Wolkenfeldern.
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0: Hier ist Radio Paradiso und die Sendung Kirchplatz. Seit Pfingsten ist wieder Hochzeit für Firmungen in vielen Gemeinden. Auch das Bonifatiuswerk rückt das Thema Firmung in den Mittelpunkt und das unter dem Motto Baustelle Leben, wie die Firmung junge Menschen stark macht. Dazu heute im Gespräch der Bonifatius-Generalsekretär Monsignore Georg Austen.
1: Dankeschön, auch ich grüße Sie alle und wünsche Ihnen einen gelingenden Tag.
0: Das Leitwort der diesjährigen Firmaktion des Bonifatiuswerks, Hashtag Baustelle Leben, das klingt so richtig nach Herausforderung und Wachstum. Wie kann denn Firmung jungen Menschen heute helfen, diese Baustellen wirklich ganz konstruktiv zu gestalten?
1: Die Firmung ist ein Ereignis. Junge Menschen entscheiden sich bewusst für den Empfang des Sakramentes, nachdem sie sich vorbereitet haben. Sie suchen und finden Halt und Orientierung im Glauben. Und mit unserer Firmenaktion im Bonifatiuswerk möchten wir die jungen Menschen auf ihrem Weg zur Firmung dazu ermutigen, sich ganz bewusst als Bauleute ihres Lebens und Glaubens zu erfahren und auch am Haus der Kirche mitzubauen. Sie werden darin bestärkt, sich mit den großen Fragen des Lebens auseinandersetzen, ihren Glauben zu reflektieren, aber auch auskunftsfähig darüber zu werden. Und für mich greift das Leitwort sehr treffend die Lebenssituation junger Menschen auf. Ihr Alltag ist oft geprägt von Veränderungen, Unsicherheit und offenen Fragen. Auch auf einer Baustelle Leben gibt es Phasen von Chaos, Phasen von Stillstand und Unsicherheit. Genau darin kann aber auch eine Chance liegen. Und die Firmung zeigt, dass sie auf Gottes Beistand und die Gemeinschaft der Kirche bauen können, um an ihrer Baustelle Schritt für Schritt zu wachsen, wichtige Entscheidungen zu treffen und ihr Leben aktiv zu gestalten.
0: Kann man die Firmung als so eine Art Baustellenwerkzeug verstehen?
1: Ja, in gewisser Weise. Für mich ist die Firmung wie das Überreichen eines geistlichen Werkzeugkastens. Und darin liegen Dinge wie Mut, Vertrauen, Orientierung und die Fähigkeit, Gemeinschaft zu leben. Aber entscheidend ist doch, die Werkzeuge stellen wir nicht selbst her. Sie werden uns durch den Heiligen Geist geschenkt. Der Heilige Geist ist gewissermaßen die Kraftquelle dieses Werkzeugkastens. Er erinnert uns daran, welche Werkzeuge wir haben und hilft uns, sie auch im richtigen Moment zu gebrauchen. Und Mut wächst dann, wenn ich mich unsicher fühle. Vertrauen trägt, wenn ich zweifle, und Orientierung entsteht, wenn ich in Sackgassen gerate. Deshalb spreche ich bewusst von einem geistlichen Werkzeugkasten. Es geht nicht nur um Haltungen, die ich mir antrainiere, sondern um eine lebendige Beziehung zu Gott, die mich stärkt und verändert. In der Firmung wird genau das persönlich zugesagt. Du bist nicht allein unterwegs. Gottes Geist geht mit dir und rüstet dich für die Baustelle deines Lebens aus.
0: Viele Gemeinden bieten mithilfe der Begleitmaterialien des Bonifatiuswerks ganz kreative Firmenvorbereitung an. Welche innovativen Wege motivieren Jugendliche ganz besonders, sich mit diesem besonderen Sakrament mal auseinanderzusetzen?
1: Digitale Formate wie Videos, Social-Media-Aktionen oder Online-Gruppenstunden bieten spannende Möglichkeiten, Glaube in der Lebensrealität der jungen Erwachsenen greifbar zu machen. Sie ermöglichen Jugendlichen, sich auf Augenhöhe einzubringen und Themen kreativ zu entdecken, ohne dass dabei der persönliche Kontakt wegfällt. Er wird für mich gut dadurch ergänzt. Mit unserem Begleitmaterial und den zusätzlichen Online-Angeboten, die Impulse für Austausch und auch persönliche Reflexion bieten, möchten wir als Bonifatiuswerk eine Katechese fördern, die auf Dialog, Kreativität, Glaubensgespräche, Gottesdiensterfahrungen sowie aktive Beteiligungen setzt. Digitale Möglichkeiten verstehen wir dabei als einen wichtigen Bestandteil dieses Ansatzes. Und daher stellen wir seit 3 Jahren eine kostenfreie Firmen-App bereit, die inzwischen von mehr als 13.500 Personen und Gruppen genutzt wird. Sie bietet unter anderem Funktionen zur Organisation von Terminen, für Umfragen und Quizze sowie einen Bereich mit geistlichen Anregungen. Dadurch entstehen neue Zugänge, die Arbeit in den Firmengruppen sinnvoll erweitern. Als digitales Werkzeug unterstützt die App sowohl die Verantwortlichen in der Katechese als auch die Firmenbewerberinnen und Bewerber bei der inhaltlichen Gestaltung und der Organisation der Firmenvorbereitung in Gemeinden, in ganz Deutschland und darüber hinaus in allen deutschsprachigen Ländern.
0: Wie kann die Firmung Jugendlichen Mut machen, Verantwortung nicht nur für sich selbst, sondern zum Beispiel auch für andere übernehmen?
1: Die Firmung macht bewusst, dass wir Teil einer größeren Gemeinschaft sind, in der Kirche und natürlich auch in der Gesellschaft. Sie ermutigt dazu, Verantwortung zu übernehmen und sich selbst persönlich aktiv einzubringen, sei es im Gemeindeleben vor Ort, im sozialen Bereich, in der Jugendarbeit oder im Alltag. Jugendliche sollen erkennen, dass ihr Handeln Bedeutung hat und gewünscht wird. Auch gesellschaftlich in einer von Unsicherheiten geprägten Welt, und dass sie selbst für ein solidarisches Miteinander einstehen können. Und so wird dann auch die Firmung zu einem Ereignis, das nicht nur geistig stärkt, sondern auch gesellschaftlich Orientierung und Mut gibt.
0: Das sagte Monsignore Georg Austen, der Generalsekretär des Bonifatiuswerks. Und wir unterhalten uns gleich mehr über das große Thema Firmung bei Radio Paradiso und der Sendung Kirchplatz.

0: Radio Paradiso und die Sendung Kirchplatz. Heute geht es um das große Thema der Firmung, das zusammen mit dem Bonifatiuswerk. Und im Gespräch der Generalsekretär Monsignore Austen. Warum entscheiden sich eigentlich immer wieder mehr Erwachsene für den Empfang der Sakramente, wie zum Beispiel Taufe, Erstkommunion und Firmung? Wie erleben Sie das?
1: Das kann ich natürlich nicht pauschal beantworten. Aber in meiner Arbeit und meinen Begegnungen merke und sehe ich, dass sich aus unterschiedlichen Gründen auch mehr Erwachsene bewusst für die Sakramente wie Taufe und die damit verbundenen Erstkommunion und Firmung entscheiden. Viele hatten in ihrer Kindheit keine Gelegenheit oder keinen Bezug dazu oder wollten die Schritte damals nicht gehen. Heute stehen sie mit ihrer eigenen Lebenserfahrung da, suchen Orientierung und eine geistliche Heimat und treffen dann eventuell eine bewusste Entscheidung für ihre christliche Identität. Nach der Taufe folgt meist der Empfang der Erstkommunion und der Firmung. Das sind Entscheidungen, die die eigene Verantwortung für das Leben im Glauben sichtbar machen. Die Erwachsenenfirmung kann so zum Ausdruck eines reflektierten Prozesses im Leben sein und zeigt doch auch, dass Glaubenswege vielfältig sind und nicht an ein bestimmtes Alter gebunden. Die Chance und Herausforderung für uns ist doch, wie begleiten wir diese Wege erwachsenen Glaubens? Wo und wie finden die Menschen eine lebendige Gemeinschaft, die anziehend ist, die trägt und auch geistliche Nahrung gibt?
0: In den Firmengottesdiensten wird ganz traditionell für die Kinder- und Jugendhilfe des Bonifatiuswerks auch immer wieder gesammelt. Welches Projekt steht denn in diesem Jahr stellvertretend im Mittelpunkt für so viele andere?
1: Im Jahr 2026 kommen die Spenden der Firmenbewerberinnen und Firmenbewerber beispielhaft dem Caritas Kinder- und Jugendhaus in St. Vinzenz in Erfurt zugute. Und diese Einrichtung bietet in beeindruckender Weise Kindern und Jugendlichen ein sichtbares und sicheres Zuhause, die nicht mehr bei ihren Familien leben können. Viele mussten Gewalt oder Vernachlässigung erfahren. Im Alltag finden sie in dieser Einrichtung Stabilität, feste Strukturen und verlässliche Unterstützung. In kleinen Wohngruppen erleben sie Gemeinschaft und lernen ihren Lebensweg neu zu gestalten. Und außer schulischer und beruflicher Förderung spielen auch der Aufbau von Vertrauen, die Entwicklung von Eigenständigkeit, die persönliche Reifung auf der Grundlage des christlichen Menschenbildes eine wichtige Rolle. So eröffnet das Haus den jungen Menschen die Möglichkeit, neue Chancen zu ergreifen und ihre Zukunft positiv zu gestalten.
0: Wenn Sie so an Ihre eigene Firmung zurückdenken, welche Erinnerungen sind Ihnen dabei besonders im Herzen geblieben?
1: Bei uns zu Hause war sie praktisch im Alltag, im Schulalltag integriert. Sie wurde nach der Vorbereitung an einem Werktag gespendet. Für mich war die Firmung eine Bestärkung, mich selbst im Jugendverband der katholischen Landjugendbewegung bei uns zu Hause zu engagieren. Und dort habe ich sehr viele positive Erfahrungen als junger Mensch gemacht.
0: Dankeschön an Monsignore Georg Austen, den Generalsekretär des Bonifatiuswerks. Und gleich mehr zum großen Thema Firmung heute hier bei Radio Paradiso und der Sendung Kirchplatz.

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1: Aus dem Matthäusevangelium. Ihr kennt die Regel: Deinen Freund und Nächsten liebe, deinen Feind hasse. Ich aber sage euch: Liebt eure Feinde, betet für eure Verfolger. So werdet ihr Töchter und Söhne sein eures Vaters im Himmel. Denn er lässt seine Sonne aufgehen über den Bösen und über den Guten und regnen auf Gerechte und Ungerechte. Liebt ihr nur die, die euch lieben? Was erwartet ihr Großes dafür? Grüßt ihr nur eure Brüder freundlich? Was ist das Besondere daran? Tun das nicht auch die Gottlosen? Euer himmlischer Vater ist einer, für Gute wie für Böse. Seid wie er, liebt als ganze Menschen, ungeteilt.
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0: Hier ist Radio Paradiso und die Sendung Kirchplatz. Heute geht es um das Sakrament der Firmung. Es ist ein bedeutender Schritt eines jungen Katholiken auf dem Weg zum erwachsenen Christen. Dazu jetzt im Gespräch der Moderator Stefan Gödde, unter anderem bekannt aus dem Fernsehformat Galileo.
1: Hallo aus München.
0: Das Motto der diesjährigen Firmaktion des Bonifatiuswerks heißt Hashtag Baustelle Leben. Wenn Sie so auf Ihr eigenes Leben schauen, wo würden Sie denn gerade sagen, wird bei Ihnen gebaut?
1: Das ist eine spannende Frage. Ich würde sagen, bei mir gibt es immer viele Baustellen. Und zwar aus einem ganz einfachen Grund. Das Leben ist ja sowas wie eine einzige große Baustelle. Ich denke, das gilt für jeden von uns, denn das Bild von der Baustelle ist ja im Grunde genommen nur eine Metapher dafür, dass es Veränderungen gibt. Und ein schlauer Philosoph hat mal gesagt, man kann nicht zweimal in denselben Fluss steigen, weil der sich halt immer wieder verändert. Also das Leben ist im Fluss, das Leben ist eine einzige große Baustelle. Aber das ist ja auch gut so, denn es zeigt im Grunde genommen ja nur, dass wir alle am Leben sind.
0: So eine Baustelle ist ja oft laut, chaotisch, auch wirklich ganz schön anstrengend. Aber Sie haben es schon gesagt, es steht ja auch für Entwicklung. Was braucht es denn so Ihrer Meinung nach, damit junge Menschen ihre Baustelle des Lebens ganz mutig angehen können?
1: Ja, ich denke, es ist wichtig zu wissen, dass man wirklich etwas verändern kann. Ich habe den Eindruck, dass viele junge Menschen heute fast erschlagen sind von dem Gefühl, dass es überall nur noch Krisen gibt. Krieg hier, Umweltkatastrophe da, KI bedroht Arbeitsplätze und so weiter. Und ja, das sind alles ganz konkrete, ganz reale Sorgen. Aber man darf auch nicht vergessen, den Kopf in den Sand zu stecken, ist immer die allerschlechteste Alternative. Und deswegen bin ich fest davon überzeugt, dass vor allem den mutigen Menschen die Zukunft gehört, den zuversichtlichen Menschen. Denn die Zukunft ist ja immer nur genau das, was wir Menschen daraus machen.
0: Sie sind viel unterwegs, arbeiten in den Medien, stehen ja oft unter Zeitdruck. Welche Rolle spielt denn da der Glaube in Ihrem ganz normalen Alltag, also jenseits von besonderen Anlässen?
1: Ja, für mich persönlich spielt der Glaube eine sehr wichtige, sehr zentrale Rolle, weil er mir Halt gibt. Gerade jetzt auch in diesen Zeiten, in denen man ja das Gefühl haben kann, dass die Welt irgendwie aus den Fugen geraten ist. Da ist es gut zu wissen, dass ich ein geliebtes Kind Gottes bin und dass es einen Gott gibt, der das Gute für uns will. Denn daran glaube ich felsenfest.
0: Gibt es für Sie Rituale, Gebete oder auch Momente, die Ihnen helfen, im Alltag mal innezuhalten oder auch ein bisschen Orientierung zu finden?
1: Für mich persönlich ist die Zeit morgens wichtig, kurz nach dem Aufstehen und abends, bevor ich mich dann wieder schlafen lege. Nach dem Aufstehen sage ich lieber Gott vielen Dank dafür, dass ich aufgewacht bin, dass ich im Augenblick keine Schmerzen in meinem Körper habe, dass ich ein Dach über dem Kopf habe, denn das ist alles nicht selbstverständlich. Also ich bin beruflich sehr viel in der Welt unterwegs, habe sehr viel Schönes gesehen, aber auch sehr viel Not und Elend. Und deswegen finde ich es so wichtig, dass ich dankbar bin und dass wir alle dankbar sind für die guten Dinge, die uns im Alltag geschenkt werden. Die nehmen wir alle viel zu häufig selbstverständlich, aber sie sind nicht selbstverständlich. Und am Abend, wenn ich mich dann schlafen lege, sage ich vielen Dank, lieber Gott, für all das Gute, was ich an diesem Tag erleben durfte, vielleicht auch für das Gute, was ich selbst tun durfte. Das sind so meine alltäglichen Rituale und mein Wochenende wäre nicht komplett, wenn ich nicht einen Sonntagsgottesdienst besucht hätte. Das ist mir sehr wichtig.
0: Dankeschön an den bekannten TV-Moderator Stefan Gödde. Und einer, der sich jetzt firmen lässt, ist Simon Ole Weber. Sprechen wir über den Glauben. In welchen Momenten spürst du denn ganz doll Vertrauen?
2: Ich habe da zwei Momente. Einerseits, wenn ich halt in mich gehe und runterkomme, wenn ich allein bin, da ganz stark einerseits, aber dann häufig auch einfach in der Gemeinschaft, also quasi dem genauen Gegenteil spüre ich das genauso. Es ist irgendwie bei mir so, wenn der Friedensgruß in der Messe ist, dann das freut mich dann immer irgendwie. Ich habe dann irgendwie so eine tiefe innere Freude, dass man halt eine Gemeinschaft ist im Glauben. Und ich denke, dass Gemeinschaft beim Glauben auch einfach total wichtig ist. Und da spüre ich den Glauben dann auch besonders. Also mir ist wichtig, zu diesem Glauben zu stehen, den auch auszuleben und auszuleben. Aber so wirklich konkrete Momente, da ist halt, da glaube ich, dass mir mein Glaube hilft, also in der Gemeinschaft. Also Domchor, ich singe im Domchor, der hat natürlich auch was mit Glauben zu tun. Und solche Gemeinschaftsmomente, da ist mir der Glaube dann wichtig.
0: Gibt es auch Momente, in denen der Glaube ganz besonders wichtig ist?
2: Ich habe wahrscheinlich weniger Zweifel an meinen Glauben, weil ich denke mir dann häufig, der Glaube, der ist sehr vielfältig, der muss nicht so ausgeprägt sein, der kann sehr ausgeprägt sein. Und ich da habe ich weniger Zweifel. Ich habe dann manchmal mehr Zweifel an der Kirche, dass die nicht die richtigen Entscheidungen trifft. Aber ich denke, so wirklich Zweifel am Glauben hatte ich eigentlich noch nie und musste ich dann auch noch nie mit umgehen.
0: Gibt es vielleicht einen bestimmten Bibelvers oder einen Gedanken, der dich begleitet?
2: Ich glaube, dieses Gott ist immer da, Gott ist bei dir, ob du ihn siehst oder nicht, das ist mir, glaube ich, sehr, das hilft mir einfach, dass ich, auch wenn es mir wirklich schlecht geht, weiß ich, ich kann auf Gott vertrauen im Sinne, im Geiste. Oder es gibt viele Menschen um mich herum, die vielleicht auch eine Gestalt von Gott sein können, quasi, die mir so helfen. Und das ist mir sehr

0: Teil ganz lange nicht mehr gesehen habe, bei der Firmung jetzt wiedersehe und mit denen ich firmen lasse. Das glaube ich, ist mir wichtig. Aber natürlich auch, dass ich weiter meinen Glauben stärke durch die Firmung auch.
1: Was bedeutet für dich Firmung, ganz persönlich?
0: Ich glaube, das bedeutet für mich vor allem die Gemeinschaft und diese Stärkung des Glaubens. Durch diese Firmung glaube ich noch mehr oder kann ich meinen Glauben ausbauen. Das kommt vor allem natürlich durch die Firmenvorbereitung und wird dann quasi mit dem krönenden Abschluss mit der Firmung so geschehen, dass ich auch einfach vielleicht auch noch mehr Spaß daran finde an meinem Glauben.
1: Dankeschön an den Firmling Simon Ole Weber. Und natürlich können Sie sich darüber informieren, über Motto und Aktion und natürlich auch Spendenmöglichkeiten für Gemeinden in der Diaspora unter bonifatiuswerk.de.

0: Hier ist Radio Paradiso und die Sendung Kirchplatz. Wie gewohnt, an dieser Stelle ein paar Tipps und Hinweise für Sie. Am 4. Juni ab 18 Uhr gibt es das große Pontifikalamt zum frohen Leichnam auf dem Bebelplatz mit anschließender Prozession durch die umliegenden Straßen und einem Abend der Begegnung. Zelebrant ist der Erzbischof Heiner Koch. Seit Pfingsten gibt es im Erzbistum zwei Ordensgemeinschaften unter einem Dach, der Carmel Regina Martyrum und der vier Schwestern der Kongregation der Helferin. Diese bewohnen eine eigene Etage des Klostergebäudes der Karmeliterin mit separatem Eingang. Beide Gemeinschaften haben sich in einem ganz intensiven Prozess für diesen Schritt entschieden, wobei beide weiterhin ihr eigenes Charisma leben und zugleich gemeinsam auf dem Weg sind. Und am Freitag, dem 5. Juni um 18 Uhr, gibt es ein Anbetungskonzert Jazz meets Mystic und das in der Heimat 6769 in Zehlendorf. Geplant ist hier eine spannende Mischung aus Chormusik aus dem Mittelalter und Renaissance mit anschließendem Zusammentreffen bei Verpflegung im Pfarrgarten. Mehr Informationen dazu und weiteren Gottesdiensten im Erzbistum und Veranstaltungen unter erzbistumberlin.de. Mein Name ist Susanne Trotzki. Ich wünsche Ihnen heute einen schönen Sonntag, einen guten Start in die neue Woche. Fühlen Sie sich behütet. Und den nächsten Kirchplatz gibt es wie gewohnt am kommenden Sonntag von 12 bis 1 nur hier bei Radio Paradiso.
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13: Ich bin Uli Reitinger.
2: Nach Angaben des Richterbundes fehlen in Deutschland 2000 Strafverfolger. In fast allen Bundesländern müssen 3 Ermittler die Arbeit von 4 tun, sodass Strafverfahren immer länger dauern und kleinere Fälle immer öfter vorzeitig eingestellt werden. Das sagt Verbandsgeschäftsführer Sven Rebehn der Bild am Sonntag.
13: Viel zu wenig Personal für viel zu viele Verfahren. Der Richterbund wartet auf die angekündigte Personaloffensive und fordert klare Beschlüsse noch vor der Sommerpause. Schon vor einem knappen Jahr hatte Justizministerin Hubich den Ländern rund 500 Millionen Euro in den nächsten 4 Jahren versprochen, um neue Stellen zu schaffen und für die Digitalisierung in der Justiz. Aber Bund und Länder streiten sich weiter um Geld. Ursula Winkler, Nachrichtenredaktion.
2: Das BAföG wird wohl doch nicht erhöht. Forschungsministerin Bär rechnet zumindest nicht mehr mit einer schnellen Reform der Ausbildungsförderung. Sie habe gehört, dass die Reform von den Regierungsfraktionen nicht mehr unterstützt werde, sagte Bär den Funke-Zeitungen. Man könne nicht einerseits Pflegeleistungen oder das Kindergeld kürzen und beim BAföG dann mehr Geld ausgeben, sagte sie zur Begründung. Die Hamburgerinnen und Hamburger stimmen heute über eine mögliche Bewerbung der Hansestadt um die Olympischen Spiele 2036, 2040 und 2044 ab. 1,3 Millionen Menschen ab 16 sind zur Abstimmung aufgerufen. Es geht darum, ob Hamburg sich weiter bemühen soll, Kandidat für eine deutsche Olympiabewerbung zu werden.
14: Bis 18 Uhr können die Bürgerinnen und Bürger abstimmen, ob sie die Olympischen Spiele in Hamburg wollen oder nicht. Ein vorläufiges Ergebnis soll noch am Abend vorliegen. Ende September entscheidet dann der Deutsche Olympische Sportbund, welche Stadt oder Region der deutsche Kandidat für die Spiele wird. Neben Hamburg sind auch Berlin, München und die Rhein-Ruhr-Region im Rennen. 2015 hatte sich in Hamburg bei einem Referendum eine knappe Mehrheit gegen Olympische Spiele in der Hansestadt ausgesprochen. Aus Hamburg, Katrin Luxemburger.
2: Das Comeback von Adi Hütter beim Fußball-Bundesligisten Eintracht Frankfurt ist perfekt. 5 Jahre nach seinem freiwilligen Abschied heuert der Österreicher zum 2. Mal als Trainer bei der Eintracht an. Er erhält einen Vertrag bis zum 30. Juni 2029. Hütter tritt die Nachfolge von Albert Riera an, von dem sich die Frankfurter nach noch nicht einmal 4 Monaten getrennt hatten.
15: Falls Sie den Tag heute draußen verbringen möchten, dann eignet sich der Sonntag heute dafür definitiv, denn das Wetter spielt mit 27 Grad maximal, einige Sonnenstrahlen zu genießen. Und dazu gibt es noch die üblichen Wolkenfelder, die Sie auch in den letzten Tagen immer wieder begleiten. Was Sie nicht begleitet, sind Regenwolken. Die wird es voraussichtlich auch heute am Sonntag nicht geben. Und auch der Montagmorgen scheint sich dem erstmal anzuschließen. Könnten weniger Sonnenstrahlen sein durch aufziehende Wolkenfelder. Allerdings immer noch freundlich mit Topwerten bis zu 24 Grad mit 26 Grad und deutlich mehr Sonne soll es dann wieder am Dienstag weitergehen.
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0: Die Gedanken zum Auftanken. Die größten Worte der Menschheitsgeschichte. Gott würfelt nicht. Davon ist Albert Einstein überzeugt. Mit der Quantenphysik hält jedoch der Gedanke des Zufalls Einzug in die Physik. Das widerspricht Albert Einsteins Verständnis von Naturwissenschaft und seinem religiösen Glauben. In einem Brief an den Physiker Max Born schreibt er im Dezember 1926:
1: Die Quantenmechanik ist sehr achtunggebietend. Aber eine innere Stimme sagt mir, dass das doch nicht der wahre Jakob ist. Die Theorie liefert viel, aber dem Geheimnis des Alten bringt sie uns kaum näher. Jedenfalls bin ich überzeugt, dass der nicht würfelt.
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6: Ich bin Katrin Müller. Die SPD-Fraktion hält an der vereinbarten Reform der Unterstützung für Studierende fest und übt heftige Kritik an einer anderslautenden Äußerung der CSU-Forschungsministerin Dorothee Bär. Die rechnet nach eigener Aussage nicht mehr damit, dass die BAföG-Reform, die Union und SPD im Koalitionsvertrag angekündigt hatten, tatsächlich kommt.
7: Mit der BAföG-Reform sollten die Wohnkostenpauschale für Studierende, die nicht zu Hause wohnen, und danach der BAföG-Grundbedarf steigen. Noch im April hieß es, die Finanzierung steht. Inzwischen wollen die Regierungsfraktionen das Vorhaben aber nicht mehr unterstützen, sagte Bär, und sie zeigt Verständnis. Wenn Pflegebedürftige sparen sollen und beim Elterngeld gekürzt wird, könne man nicht an anderer Stelle große zusätzliche Leistungen versprechen. Diana Kramer, Nachrichtenredaktion.
6: Heftige Auseinandersetzungen in Frankreich haben den Champions-League-Triumph von Paris Saint-Germain überschattet. Nach einer aktualisierten Zwischenbilanz des Innenministeriums wurden landesweit rund 780 Menschen festgenommen. Außerdem wurden 57 Polizisten bei den Einsätzen verletzt. Zu Zwischenfällen kam es in rund 15 Städten. Nach Angaben des Deutschen Richterbundes fehlen in Deutschland 2000 Strafverfolger. In fast allen Bundesländern müssten 3 Ermittler die Arbeit für 4 machen. Dadurch würden sich Strafverfahren in die Länge ziehen und kleinere Fälle immer öfter vorzeitig eingestellt, sagte Verbandsgeschäftsführer Sven Rehbehn der Bild am Sonntag. Er fordert deshalb, schnell mehr Personal für die Strafverfolgung einzustellen. Zum Fußball. Das Comeback von Adi Hütter bei Eintracht Frankfurt ist perfekt. 5 Jahre nach seinem freiwilligen Abschied heuert der Österreicher zum zweiten Mal als Trainer bei der Eintracht an. Hütter übernimmt die Nachfolge von Albert Riera, von dem sich die Frankfurter nach nicht einmal 4 Monaten getrennt hatten.
8: Auch wenn Hütter bei vielen Eintracht-Fans gemischte Gefühle hervorruft, sie haben nicht vergessen, dass er das Team 2019 bis ins Europa-League-Halbfinale geführt hat. Trotzdem gemischte Gefühle, weil Hütters Abgang 2 Jahre später nicht geräuschlos verlief. Damals hatte er seinen Wechsel nach Mönchengladbach in der entscheidenden Saisonphase verkündet. Sein Team verspielte daraufhin einen 7-Punkte-Vorsprung und damit die Teilnahme an der Champions League. Jetzt sagt Hütter, ich hatte immer das Gefühl, noch nicht fertig zu sein. Uli Reitinger, Sportredaktion.
6: Und die Fußballnationalmannschaft will mit einem positiven Gefühl zur WM in die USA fliegen. Beim letzten Testspiel in Deutschland trifft das Team heute Abend in Mainz auf Finnland.
9: Sommerliches Wetter heute am Sonntag, Topwerte bis zu 27 Grad, Sonne und Wolken, die sich am Himmel die Klinke in die Hand geben und dazu auch nach wie vor keine Niederschläge. Die Natur würde sich mal wieder drüber freuen, dennoch scheint das heute auszubleiben und auch morgen am Montag sieht es noch nicht nach Niederschlägen aus, stattdessen aber deutlich mehr Wolkenfelder als in den letzten Tagen. Etwas Vitamin D sollten Sie aber trotzdem noch tanken können. Die Temperaturen sinken minimal von 27 Grad heute auf 23 Grad in der Spitze mit 26 Grad und auf gelockerterem Himmel soll es dann schon wieder am Dienstag weitergehen.
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0: Die Gedanken zum Auftanken. Die größten Worte der Menschheitsgeschichte. Am 28. Oktober 1717 führt der Soldatenkönig Friedrich Wilhelm I. von Preußen die allgemeine Schulpflicht ein. Zum Ende seiner Regentschaft gibt es in Preußen 1480 Schulen.
1: Zuvorderst wollen wir, dass alle unsere Untertanen, denen die Erziehung der Jugend obliegt, Knaben oder Mädchen, höchstens vom 5. Jahre ihres Alters in die Schule schicken und sie so lange zur Schule halten sollen, bis sie nicht nur das Nötigste vom Christentum gefasst haben und fertig lesen und schreiben, sondern auch von demjenigen Rede und Antwort geben können, was ihnen nach den Lehrbüchern beigebracht werden soll.
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10: Ich bin Katrin Müller. Die SPD-Fraktion hält an den BAföG-Reformplänen fest und ärgert sich über anderslautende Aussagen von Bundesforschungsministerin Dorothee Bär. Deren Äußerungen seien schlicht falsch und nicht zutreffend, sagte Vize-Fraktionschefin Wiebke Ester. Bär hatte in einem Interview bei den Funke-Zeitungen nicht mehr mit der Reform gerechnet.
11: Forschungsministerin Bär hatte im Zeitungsinterview gesagt, sie habe gehört, dass die Regierungsfraktionen die BAföG-Reform nicht mehr unterstützen würden. Ganz anders als die CSU-Politikerin klingt nun aber der Ton aus der SPD-Fraktion. Die Koalitionsfraktionen hätten sich gemeinsam auf eine BAföG-Reform verständigt, auf Basis des Koalitionsvertrags. Die Verwunderung über das Vorgehen der Ministerin ist groß. Den Plänen nach soll in einem ersten Schritt ab dem Wintersemester die im BAföG enthaltene Wohnkostenpauschale für Studierende um 60 Euro monatlich angehoben werden. Ursula Winkler, Nachrichtenredaktion.
10: Nach der Ausweitung der israelischen Militäreinsätze im Libanon hat Frankreich eine Dringlichkeitssitzung des UN-Sicherheitsrats gefordert. Nichts könne die Fortsetzung der Operationen im Libanon und eine immer tiefere Besetzung libanesischen Territoriums rechtfertigen, sagte Außenminister Barrot im TV. Die israelische Armee hatte zuvor ihre Angriffe im Südlibanon ausgeweitet und dabei nach eigenen Angaben eine strategisch wichtige Kreuzritterfestung eingenommen. Soll der Zugang zu sozialen Medien für Kinder und Jugendliche reguliert oder ganz verboten werden? Experten des Aktionsrats Bildung haben in der Debatte jetzt Stellung bezogen. Sie sprechen sich für ein Social-Media-Verbot in Grundschulen aus. Laut einem Gutachten des Aktionsrats steigt die Nutzung von Smartphones, Social Media und Social Gaming bereits im Grundschulalter deutlich an.
12: Die Bildungsforscher warnen vor Gefahren und Nebenwirkungen von Social Media. Aufmerksamkeitsstörungen, exzessives Nutzungsverhalten bis hin zu Sucht und Cybermobbing betreffen laut dem Gutachten immer öfter auch schon Grundschulkinder. Das Problem ist aus Sicht der Experten, dass die Informationen nicht mehr über Erwachsene gefiltert, sondern durch Algorithmen gesteuert werden. An kindgerechten Angeboten fehle es dagegen. Diana Kramer, Nachrichtenredaktion.
10: Zum Fußball. Das Comeback von Adi Hütter beim Bundesligisten Eintracht Frankfurt ist perfekt. 5 Jahre nach seinem freiwilligen Abschied heuert der Österreicher zum zweiten Mal als Trainer bei der Eintracht an. Der 56-Jährige übernimmt die Nachfolge von Albert Riera, von dem sich die Frankfurter nach nicht einmal 4 Monaten getrennt hatten.
1: Schön, dass Sie bei uns sind. Hier ist Radio Paradiso mit dem Wetter für Berlin und Brandenburg heute am Sonntag. Und da können Sie das Wochenende nochmal richtig schön angenehm ausklingen lassen mit etwas Sonnenschein, ein paar Wolkenfeldern und Temperaturen bis zu 27 Grad. Deswegen schauen wir auch schon mal, was die neue Woche zu bieten hat. Morgen am Montag soll es deutlich bewölkter weitergehen als in den letzten Tagen. Die Sonne wird sich die meiste Zeit hinten anstellen. Ein paar Mal sollte sie aber trotzdem noch zum Zug kommen bei Temperaturen bis zu 24 Grad, 26 Grad. Dann am Dienstag. Hier geht's eher mit Sonne und Wolken im Wechsel weiter.
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0: 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Die größten Worte der Menschheitsgeschichte.
1: Während des Zweiten Weltkriegs kämpft die Widerstandsgruppe Die Weiße Rose gegen die Hitler-Diktatur. Im Januar 1943 ist auch Sophie Scholl an der Herstellung und Verbreitung von Flugblättern beteiligt.
2: Nur in großzügiger Zusammenarbeit der europäischen Völker kann der Boden geschaffen werden, auf welchem ein neuer Aufbau möglich sein wird. Das kommende Deutschland kann nur föderalistisch sein. Nur eine gesunde föderalistische Staatenordnung vermag heute noch das geschwächte Europa mit neuem Leben zu erfüllen. Jedes Volk, jeder Einzelne hat ein Recht auf die Güter der Welt. Freiheit der Rede, Freiheit des Bekenntnisses, Schutz des einzelnen Bürgers vor der Willkür verbrecherischer Gewaltstaaten. Das sind die Grundlagen des neuen Europa.
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10: Ich bin Katrin Müller. Die SPD-Fraktion hält an der vereinbarten Reform der Unterstützung für Studierende fest und übt heftige Kritik an einer anderslautenden Äußerung der CSU-Forschungsministerin Dorothee Bär. Die rechnet nach eigener Aussage nicht mehr damit, dass die BAföG-Reform, die Union und SPD im Koalitionsvertrag angekündigt hatten, tatsächlich kommt.
11: Mit der BAföG-Reform sollten die Wohnkostenpauschale für Studierende, die nicht zu Hause wohnen, und danach der BAföG-Grundbedarf steigen. Noch im April hieß es, die Finanzierung steht. Inzwischen wollen die Regierungsfraktionen das Vorhaben aber nicht mehr unterstützen, sagte Bär, und sie zeigt Verständnis. Wenn Pflegebedürftige sparen sollen und beim Elterngeld gekürzt wird, könne man nicht an anderer Stelle große zusätzliche Leistungen versprechen. Diana Kramer, Nachrichtenredaktion.
10: Nach der Ausweitung der israelischen Militäreinsätze im Libanon hat Frankreich eine Dringlichkeitssitzung des UN-Sicherheitsrats gefordert. Nichts könne die Fortsetzung der Operationen im Libanon und eine immer tiefere Besetzung libanesischen Territoriums rechtfertigen, sagte Außenminister Barrot im TV. Die israelische Armee hatte zuvor ihre Angriffe im Südlibanon ausgeweitet und dabei nach eigenen Angaben eine strategisch wichtige Kreuzritterfestung eingenommen. Nach Angaben des Deutschen Richterbundes fehlen in Deutschland 2000 Strafverfolger. In fast allen Bundesländern müssten 3 Ermittler die Arbeit für 4 machen. Dadurch würden sich Strafverfahren in die Länge ziehen und kleinere Fälle immer öfter vorzeitig eingestellt, sagte Verbandsgeschäftsführer Sven Rehbeen der Bild am Sonntag. Er fordert deshalb, schnell mehr Personal für die Strafverfolgung einzustellen. Zum Fußball. Das Comeback von Adi Hütter bei Eintracht Frankfurt ist perfekt. 5 Jahre nach seinem freiwilligen Abschied heuert der Österreicher zum 2. Mal als Trainer bei der Eintracht an. Hütter übernimmt die Nachfolge von Albert Riera, von dem sich die Frankfurter nach nicht einmal 4 Monaten getrennt hatten.
12: Auch wenn Hütter bei vielen Eintracht-Fans gemischte Gefühle hervorruft, sie haben nicht vergessen, dass er das Team 2019 bis ins Europa-League-Halbfinale geführt hat. Trotzdem gemischte Gefühle, weil Hütters Abgang 2 Jahre später nicht geräuschlos verlief. Damals hatte er seinen Wechsel nach Mönchengladbach in der entscheidenden Saisonphase verkündet. Sein Team verspielte daraufhin einen 7-Punkte-Vorsprung und damit die Teilnahme an der Champions League. Uli Reitinger, Sportredaktion.
10: Und die Fußballnationalmannschaft will mit einem positiven Gefühl zur WM in die USA fliegen. Beim letzten Testspiel in Deutschland trifft das Team heute Abend in Mainz auf Finnland.
13: Sommerliches Wetter heute am Sonntag, Topwerte bis zu 27 Grad, Sonne und Wolken, die sich am Himmel die Klinke in die Hand geben und dazu auch nach wie vor keine Niederschläge. Die Natur würde sich mal wieder drüber freuen, dennoch scheint das heute auszubleiben und auch morgen am Montag sieht es noch nicht nach Niederschlägen aus, stattdessen aber deutlich mehr Wolkenfelder als in den letzten Tagen. Etwas Vitamin D sollten Sie aber trotzdem noch tanken können. Die Temperaturen sinken minimal von 27 Grad heute auf 23 Grad in der Spitze mit 26 20 Grad. Und auf gelockerterem Himmel soll es dann schon wieder am Dienstag weitergehen.
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1: Aus dem Markus-Evangelium. Dort brachte man einmal Kinder zu Jesus, damit er sie berühre und segne. Die Jünger aber trieben die Leute mit harten Worten weg. Als Jesus das sah, wurde er unwillig. Lasst die Kinder zu mir kommen, hindert sie nicht. Das Reich Gottes steht Menschen offen, die sind wie diese Kinder. Was ich sage, ist wahr. Wer Gottes Nähe und Freundlichkeit nicht annimmt wie ein Kind, wird zum Reich Gottes keinen Zugang haben. Und er nahm sie in die Arme, legte ihnen die Hände auf und segnete sie.
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13: Ich bin Katrin Müller. Die Deutsche Stiftung Patientenschutz hat Vorschläge aus der Unionsfraktion zur finanziellen Stabilisierung der Pflegeversicherung scharf kritisiert. Der Vorsitzende Eugen Brüsch warf Fraktionsvize Albert Stegemann vor, mit täglich neuen absurden Vorschlägen davon ablenken zu wollen, dass Gesundheitsministerin Nina Wagen noch immer keine Pläne für eine Pflegereform vorgelegt hat. Stegemann hatte vorgeschlagen, erwachsene Kinder künftig früher an den Kosten für die Pflege ihrer Eltern zu beteiligen und zur Finanzierung der Pflege auch Wohneigentum von Pflegebedürftigen heranzuziehen. Nach der Ausweitung der israelischen Militäreinsätze im Libanon hat Frankreich eine Dringlichkeitssitzung des UN-Sicherheitsrats gefordert. Nichts könne die Fortsetzung der Operationen und eine immer tiefere Besetzung libanesischen Territoriums rechtfertigen, sagte Außenminister Barrot im TV. Die israelische Armee hatte zuvor ihre Angriffe im Südlibanon ausgeweitet und dabei nach eigenen Angaben eine wichtige Kreuzritterfestung eingenommen.
14: Es ist das erste Mal seit 26 Jahren, dass israelische Soldaten die Festung erreichen. Israels Militär war im Jahr 2000 nach einer rund 20 Jahre langen Besatzungszeit aus dem Gebiet abgezogen. Die Einnahme der hochgelegenen Festung aus dem 12. Jahrhundert verschafft Israels Armee nun viele Vorteile. So kann sie etwa Bewegungen der Hisbollah erkennen und unterbinden. Im Libanon fürchten viele Menschen derweil, dass Israel den Süden des Landes erneut dauerhaft besetzen könnte. Aus Tel Aviv, Cindy Richau.
13: Die SPD-Fraktion hält an den BAföG-Reformplänen fest und ärgert sich über anderslautende Aussagen von Bundesforschungsministerin Dorothee Bär. Deren Äußerungen seien schlicht falsch und nicht zutreffend, sagte Vizefraktionschefin Wiebke Ester. Bär hatte in einem Interview bei den Funke-Zeitungen nicht mehr mit der Reform gerechnet.
15: Forschungsministerin Bär hatte im Zeitungsinterview gesagt, sie habe gehört, dass die Regierungsfraktionen die BAföG-Reform nicht mehr unterstützen würden. Ganz anders als die CSU-Politikerin klingt nun aber der Ton aus der SPD-Fraktion. Die Koalitionsfraktionen hätten sich gemeinsam auf eine BAföG-Reform verständigt, auf Basis des Koalitionsvertrags. Die Verwunderung über das Vorgehen der Ministerin ist groß. Ursula Winkler, Nachrichtenredaktion.
13: Zum Fußball. Das Comeback von Adi Hütter beim Bundesligisten Eintracht Frankfurt ist perfekt. 5 Jahre nach seinem freiwilligen Abschied heuert der Österreicher zum 2. Mal als Trainer bei der Eintracht an. Der 56-Jährige übernimmt die Nachfolge von Albert Riera, von dem sich die Frankfurter nach nicht einmal 4 Monaten getrennt hatten.
1: Schön, dass Sie bei uns sind. Hier ist Radio Paradiso mit dem Wetter für Berlin und Brandenburg heute am Sonntag. Und da können Sie das Wochenende nochmal richtig schön angenehm ausklingen lassen mit etwas Sonnenschein, ein paar Wolkenfeldern und Temperaturen bis zu 27 Grad. Deswegen schauen wir auch schon mal, was die neue Woche zu bieten hat. Morgen am Montag soll es deutlich bewölkter weitergehen als in den letzten Tagen. Die Sonne wird sich die meiste Zeit hinten anstellen. Ein paar Mal sollte sie aber trotzdem noch zum Zug kommen bei Temperaturen bis zu 24 Grad, 26 Grad. Dann am Dienstag. Hier geht's eher mit Sonne und Wolken im Wechsel weiter.
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17: Schönen Sonntag für Sie. Ich freue mich, dass Sie dabei sind.

Ich wünsche Ihnen einen wunderschönen Sonntag und ich begrüße Sie zu einer neuen Ausgabe von Kreuzdame, das Magazin über Gott und die Welt hier auf Radio Paradiso. Ich bin Johanna Friese. Ich war heute schon unterwegs und zwar mitten im Spargel. Wir haben mit dem Team des Radiohauses und vielen Gästen auf dem Feld selbst Spargel gestochen und dann zusammengesessen und die Natur und das Leben gefeiert. Diesen Tag beginnen wir traditionell immer mit einer Andacht in der Dorfkirche von Schäpe. Das ist eine lichtdurchflutete, wunderschön sanierte Kirche. Sie wurde erbaut nach den Plänen des preußischen Hofbaumeisters Schinkel. Und darum wird sie auch ganz gerne Schinkelkirche genannt. Die müssen Sie sich unbedingt mal ansehen, wenn Sie in Beelitz unterwegs sind. Mir hat es heute wieder viel Spaß gemacht, dort die Andacht zu halten. Ganz zum Motto, geh aus mein Herz und suche Freud. Das haben wir dann auch gesungen. Paul Gerhardt, der dieses Kirchenlied geschrieben hat, es ist ja nur eines von sehr vielen Liedern, der hat in dieser Woche ein Jubiläum gehabt, nämlich sein 350. Todestag. Das war bundesweit ein Thema in vielen Kirchen, warum Paul Gerhardt mit seinen Liedern so berühmt geworden ist und was uns das heute noch bedeutet, das erzähle ich Ihnen gleich.

Sie hören hier auf Radio Paradiso Kreuzdame, das Magazin über Gott und die Welt. Ich bin Johanna Friese. In dieser Woche hatte der bekannte evangelische Kirchenliederdichter und Pfarrer Paul Gerhard seinen 350. Todestag. Er war sehr fleißig, 140 deutsche und einige lateinische Lieder stammen aus seiner Feder. Am 27. Mai 1676 starb er in Lübben im Spreewald und er wurde geboren 1607 in Gräfenhainichen bei Wittenberg. Viel hat Paul Gerhard erleben müssen, den 30-jährigen Krieg, Pest und den Streit zwischen den Konfessionen und auch jede Menge persönlicher Schicksalsschläge. Dennoch vermittelte er immer in seinen Liedtexten Glaubenszuversicht und Trost. Deshalb sind auch viele seiner Lieder im evangelischen oder im katholischen Gesangbuch enthalten. Im evangelischen sind das allein 26 Lieder, die von ihm stammen. Oft sind das sogar kleine Predigten. Den Dichter interessiert, was die biblische Botschaft für die Menschen bedeutet, wie der Glaube das Handeln bestimmt. Und das passiert auf persönlicher Art. In seinen Texten ist viel vom Ich und vom Du die Rede. Und er hat viel Gottvertrauen in seine Texte gepackt, obwohl er es schon schwer hatte als Kind. Er hat die Eltern früh verloren, wuchs bei Verwandten auf. Er hat später 4 seiner 5 Kinder innerhalb der ersten 2 Lebensjahre beerdigen müssen. Auch sein Berufsweg verlief nicht gerade geradlinig. Er galt auch ein wenig als verkrachte Existenz damals. Er war lange Student und Hauslehrer in Wittenberg und Berlin. Erst mit 44 Jahren wird Gerhard zum Pfarrer ordiniert. Und kurz vor seinem 60. Geburtstag verzichtet er dann wegen der Konfessionsstreitigkeiten mit dem Kurfürsten auf seiner Pfarrstelle an der Berliner Nikolaikirche. Im Jahr darauf starb seine Frau und danach hat Paul Gerhard keine Lieder mehr veröffentlicht. Viel ist geforscht worden zu ihm und zu seinen Werken. Einer hat das mal auf den Punkt gebracht, er habe es geschafft, die Herausforderungen und Schwierigkeiten auf poetische Weise zu bewältigen. Er habe seine Lieder an sich selbst erprobt. Und Gerhards Lieder reichen bis in die Tiefe des Leidens und öffnen dort ein Fenster zum Himmel. Übrigens, mein Lieblingskirchenlied stammt auch von Paul Gerhard. Es heißt »Sollte ich meinem Gott nicht singen?« Das finden Sie im evangelischen Gesangbuch unter der Nummer 325. Und auch das ist ein sehr hoffnungsvolles Lied, wie ich finde. Und da heißt es, alles Ding währt seine Zeit, Gottes lieb in Ewigkeit. 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

0: 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Die größten Worte der Menschheitsgeschichte. Der deutsche Schriftsteller Thomas Mann wandert Anfang der 40er Jahre in die USA aus. Bis zum Ende des Zweiten Weltkrieges ruft er mit Radioansprachen zum Widerstand gegen die Hitler-Diktatur auf. Aus Thomas Manns Rundfunkrede Deutsche Hörer im April 1942.
1: Hitler-Deutschland hat weder Tradition noch Zukunft. Es kann nur zerstören. Und Zerstörung wird es erleiden. Möge aus seinem Fall ein Deutschland erstehen, das Gedenken und hoffen kann, dem Liebe gegeben ist, rückwärts zum Gewesenen und vorwärts in die Zukunft der Menschheit hinaus. So wird es statt tödlichen Hasses die Liebe der Völker gewinnen.
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Weiter geht's hier auf Radio Paradiso mit Kreuzdame, das Magazin über Gott und die Welt. Ich bin Johanna Friese. Sommerzeit ist ja Taufzeit und viele Kirchen bieten auch in diesem Sommer wieder die sogenannten Tauffeste an, in den Kirchen oder auch draußen. Tauffest, das heißt einfach, man kann spontan hingehen und mitmachen und sich ohne große Anmeldeformalitäten taufen lassen. Nächsten Samstag habe ich einen solchen Tipp für Sie, und zwar in Berlin-Steglitz. Da gibt es ein Tauffest in der Kinderkathedrale Friedensinsel. Das ist ja eine sehr kindgerechte Kirche, die ist extra umgebaut worden für Familien. Und am nächsten Samstag nun ein Tauffest dort um 11 Uhr in der Gritzner Straße 18 bis 20 in Berlin-Steglitz. Nach der Taufe gibt es ein großes Fest im Garten mit Picknick, mit Musik und mit Spielen. Und wenn Sie jetzt erstmal überlegen wollen, wie geht das eigentlich mit der Taufe, was muss ich mitbringen, morgen Abend gibt es für alle Interessierten einen Online-Abend zur Taufe. Den Link und alle Infos zum Tauffest finden Sie unter kirchenkreis-steglitz.de.

0: Sie hören hier auf Radio Paradiso Kreuzdame, das Magazin über Gott und die Welt. Ich bin Johanna Friese. Ich hatte Ihnen heute schon ein bisschen von Paul Gerhardt erzählt und von seiner Art, mit dem Leben umzugehen und immer wieder auch Gottvertrauen zu finden. Und heute habe ich Ihnen aus meinem Lieblingskirchenlied ein paar Zeilen mitgebracht. Das möchte ich Ihnen gerne mitgeben für die neue Woche. Da heißt es: Wenn mein Können, mein Vermögen nichts vermag, nichts helfen kann, kommt mein Gott und hebt mir an, sein Vermögen beizulegen. Alles Ding währt seine Zeit, Gottes Lieb in Ewigkeit. Damit wünsche ich Ihnen einen gesegneten Abend heute. Kommen Sie gut in die neue Woche und ich freue mich schon auf den kommenden Sonntag mit Ihnen. Ich bin Johanna Friese und für heute sage ich Tschüss.
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9: Ich bin Katrin Müller. Die Deutsche Stiftung Patientenschutz hat Vorschläge aus der Unionsfraktion zur finanziellen Stabilisierung der Pflegeversicherung scharf kritisiert. Der Vorsitzende Eugen Brüsch warf Fraktionsvize Albert Stegemann vor, mit täglich neuen absurden Vorschlägen davon ablenken zu wollen, dass Gesundheitsministerin Nina Wagen noch immer keine Pläne für eine Pflegereform vorgelegt hat. Nach Angaben des Deutschen Richterbundes fehlen in Deutschland 2000 Strafverfolger. In fast allen Bundesländern müssten 3 Ermittler die Arbeit für 4 machen. Dadurch würden sich Strafverfahren in die Länge ziehen und kleinere Fälle immer öfter vorzeitig eingestellt, sagte Verbandsgeschäftsführer Sven Rehbeen der Bild am Sonntag.
10: Viel zu wenig Personal für viel zu viele Verfahren. Der Richterbund wartet auf die angekündigte Personaloffensive und fordert klare Beschlüsse noch vor der Sommerpause. Schon vor einem knappen Jahr hatte Justizministerin Hubich den Ländern rund 500 Millionen Euro in den nächsten 4 Jahren versprochen, um neue Stellen zu schaffen und für die Digitalisierung in der Justiz. Aber Bund und Länder streiten sich weiter um Geld. Etwa kritisierte Hessen, dass der Bund neue Richterstellen nur zu Beginn finanzieren will, die Länder aber für den Rest des lebenslangen Beamtenverhältnisses zahlen sollen. Ursula Winkler, Nachrichtenredaktion.
9: Die SPD-Fraktion hält an der vereinbarten Reform der Unterstützung für Studierende fest und übt heftige Kritik an einer anderslautenden Äußerung der CSU-Forschungsministerin Dorothee Bär. Die rechnet nach eigener Aussage nicht mehr damit, dass die BAföG-Reform, die Union und SPD im Koalitionsvertrag angekündigt hatten, tatsächlich kommt. Zum Fußball. Das Comeback von Adi Hütter bei Eintracht Frankfurt ist perfekt. 5 Jahre nach seinem freiwilligen Abschied heuert der Österreicher zum 2. Mal als Trainer bei der Eintracht an. Hütter übernimmt die Nachfolge von Albert Riera, von dem sich die Frankfurter nach nicht einmal 4 Monaten getrennt hatten.
11: Auch wenn Hütter bei vielen Eintracht-Fans gemischte Gefühle hervorruft, sie haben nicht vergessen, dass er das Team 2019 bis ins Europa-League-Halbfinale geführt hat. Trotzdem gemischte Gefühle, weil Hütters Abgang 2 Jahre später nicht geräuschlos verlief. Damals hatte er seinen Wechsel nach Mönchengladbach in der entscheidenden Saisonphase verkündet. Sein Team verspielte daraufhin einen 7-Punkte-Vorsprung und damit die Teilnahme an der Champions League. Jetzt sagt Hütter, ich hatte immer das Gefühl, noch nicht fertig zu sein. Uli Reitinger, Sportredaktion.
9: Und die Fußballnationalmannschaft will mit einem positiven Gefühl zur WM in die USA fliegen. Beim letzten Testspiel in Deutschland trifft das Team heute Abend in Mainz auf Finnland.
12: Das Wochenende nochmal ausklingen lassen und dann mit voller Energie in die neue Woche reinstarten. Morgen am Montag werden Sie dazu von ganz, ganz vielen Wolken über Ihren Köpfen begleitet. 1-2 Auflockerungen soll es da aber trotzdem noch geben. Das heißt, einige Sonnenstrahlen sind trotzdem noch möglich. Was es nicht geben soll, sind weiterhin Regenwolken. Die bleiben nach wie vor aus bei Temperaturen bis zu voraussichtlich 24 Grad ohne Regenschauer. Und mit etwas mehr Sonnenschein soll es dann wieder am Dienstag weitergehen. Hier können die Temperaturen dann auch wieder auf 27 Grad. Grad ansteigen. 22 Grad bis dato noch am Mittwoch. Hier geht's mit einem Mix aus Sonne und Wolken weiter. 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
1: Jeder hat sein Glück unter den Händen. Wie der Künstler eine rohe Materie, die er zu einer Gestalt umbilden will. Aber es ist mit dieser Kunst wie mit allen. Nur die Fähigkeit wird uns angeboren. Sie will gelernt und sorgfältig ausgeübt sein.
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10: Ich bin Katrin Müller. Wer soll die steigenden Pflegekosten bezahlen? Darüber ist eine neue Debatte entbrannt. Aus der Union kommen Vorschläge, Vermögen und gut verdienende Kinder stärker heranzuziehen. Die Deutsche Stiftung Patientenschutz hält davon allerdings wenig.
11: Konkret geht es um die Idee, erwachsene Kinder schon bei niedrigeren Einkommen an den Pflegekosten ihrer Eltern zu beteiligen. Außerdem hatte die Union vorgeschlagen, im Pflegefall auch selbstgenutzte Immobilien stärker einzubeziehen. Die Stiftung Patientenschutz kritisiert das scharf und warnt vor unnötigen Ängsten bei älteren Menschen. Ihr Vorwurf, statt immer neuer Vorschläge brauche es endlich ein konkretes Reformkonzept der Bundesregierung. Denn die finanzielle Lage der Pflegeversicherung gilt seit Jahren als angespannt. Zoe Tassovali, Nachrichtenredaktion.
10: Nach Angaben des Deutschen Richterbundes fehlen in Deutschland 2000 Strafverfolger. In fast allen Bundesländern müssten 3 Ermittler die Arbeit für 4 machen. Dadurch würden sich Strafverfahren in die Länge ziehen und kleinere Fälle immer öfter vorzeitig eingestellt, sagte Verbandsgeschäftsführer Sven Rebin der Bild am Sonntag. Er fordert deshalb schnell mehr Personal für die Strafverfolgung einzustellen. In Italien gibt es künftig Geld zurück, wenn man auf einer gebührenpflichtigen Autobahn wegen einer Baustelle zu lange im Stau steht. Die neue Regelung tritt morgen in Kraft, also noch vor Beginn der Hauptreisezeit.
12: Hört sich ziemlich gut an, zumal auch Urlauber aus dem Ausland, also auch aus Deutschland, Entschädigung fordern können, und zwar digital über eine App. Aber Geld zurück gibt's nur, wenn eine Fahrt mindestens 10 Minuten länger dauert als üblich. Und ist das Wetter schuld am Stau oder auch ein Unfall? Dann gibt es gar nichts. Außerdem befürchten viele hier, dass die Autobahnbetreiber über kurz oder lang die Mautgebühren erhöhen werden. Aus Rom, Claudia Wächter.
10: Heftige Auseinandersetzungen in Frankreich haben den Champions-League-Triumph von Paris Saint-Germain überschattet. Nach einer aktualisierten Zwischenbilanz des Innenministeriums wurden landesweit rund 780 Menschen festgenommen. Zudem wurden 57 Polizisten bei den Einsätzen verletzt. Zu den Zwischenfällen kam es in rund 15 Städten.
13: Schön, dass Sie eingeschaltet haben. Hier ist Radio Paradiso mit dem Wetter für Berlin und Brandenburg. Und da schauen wir schon mal auf die neue Woche, denn der Sonntag, der neigt sich ja so langsam aber sicher dem Ende zu. Morgen am Montag soll es dann mit einer stärkeren Wolkendecke am Himmel weitergehen, die der Sonne oftmals den Garaus macht. Die Temperaturen bei 24 Grad immer noch super angenehm und dazu sind auch weiterhin keine Regenschauer zu erkennen. Die Natur würde sich mal wieder freuen, doch auch am Dienstag soll es trocken und hier teils wieder mit deutlich mehr Sonnenstrahlen weitergehen. Die Temperaturen steigen auch wieder an auf womögliche 27 Grad.

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1: Die Natur ist noch immer voller Geheimnisse. Wir haben Augen zu sehen, aber sehen nicht. Wir haben Ohren zu hören, aber hören nicht. Um schöpferisch tätig zu sein, müssen wir die Dinge wieder sehen, wie ein Kind sie sieht. Mit unverbildeten Augen, die nicht durch falsche Gewohnheiten, Vorurteile, falsche Vorstellungen und Interpretationen geblendet sind.
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6: Ich bin Katrin Müller. Die Deutsche Stiftung Patientenschutz hat Vorschläge aus der Unionsfraktion zur finanziellen Stabilisierung der Pflegeversicherung scharf kritisiert. Der Vorsitzende Eugen Brüsch warf Fraktionsvize Albert Stegemann vor, mit täglich neuen absurden Vorschlägen davon ablenken zu wollen, dass Gesundheitsministerin Nina Wagen noch immer keine Pläne für eine Pflegereform vorgelegt hat. Stegemann hatte vorgeschlagen, erwachsene Kinder künftig früher an den Kosten für die Pflege ihrer Eltern zu beteiligen und zur Finanzierung der Pflege auch Wohneigentum von Pflegebedürftigen heranzuziehen. Nach der Ausweitung der israelischen Militäreinsätze im Libanon hat Frankreich eine Dringlichkeitssitzung des UN-Sicherheitsrats gefordert. Nichts könne die Fortsetzung der Operationen und eine immer tiefere Besetzung libanesischen Territoriums rechtfertigen, sagte Außenminister Barrot im TV. Die israelische Armee hatte zuvor ihre Angriffe im Südlibanon ausgeweitet und dabei nach eigenen Angaben eine wichtige Kreuzritterfestung eingenommen.
7: Es ist das erste Mal seit 26 Jahren, dass israelische Soldaten die Festung erreichen. Israels Militär war im Jahr 2000 nach einer rund 20 Jahre langen Besatzungszeit aus dem Gebiet abgezogen. Die Einnahme der hochgelegenen Festung aus dem 12. Jahrhundert verschafft Israels Armee nun viele Vorteile. So kann sie etwa Bewegungen der Hisbollah erkennen und unterbinden. Im Libanon fürchten viele Menschen derweil, dass Israel den Süden des Landes erneut dauerhaft besetzen könnte. Aus Tel Aviv, Cindy Richau.
6: Die SPD-Fraktion hält an den BAföG-Reformplänen fest und ärgert sich über anderslautende Aussagen von Bundesforschungsministerin Dorothee Bär. Deren Äußerungen seien schlicht falsch und nicht zutreffend, sagte Vizefraktionschefin Wiebke Ester. Bär hatte in einem Interview bei den Funke-Zeitungen nicht mehr mit der Reform gerechnet.
8: Forschungsministerin Bär hatte im Zeitungsinterview gesagt, sie habe gehört, dass die Regierungsfraktionen die BAföG-Reform nicht mehr unterstützen würden. Ganz anders als die CSU-Politikerin klingt nun aber der Ton aus der SPD-Fraktion. Die Koalitionsfraktionen hätten sich gemeinsam auf eine BAföG-Reform verständigt, auf Basis des Koalitionsvertrags. Die Verwunderung über das Vorgehen der Ministerin ist groß. Ursula Winkler, Nachrichtenredaktion.
6: Heftige Auseinandersetzungen in Frankreich haben den Champions-League-Triumph von Paris Saint-Germain überschattet. Nach einer aktualisierten Zwischenbilanz des Innenministeriums wurden landesweit rund 780 Menschen festgenommen. Außerdem wurden 57 Polizisten bei den Einsätzen verletzt. Zu Zwischenfällen kam es in rund 15 Städten.
9: Das Wochenende nochmal ausklingen lassen und dann mit voller Energie in die neue Woche reinstarten. Morgen am Montag werden Sie dazu von ganz, ganz vielen Wolken über Ihren Köpfen begleitet. Ein, zwei Auflockerungen soll es da aber trotzdem noch geben. Das heißt, einige Sonnenstrahlen sind trotzdem noch möglich. Was es nicht geben soll, sind weiterhin Regenwolken. Die bleiben nach wie vor aus bei Temperaturen bis zu voraussichtlich 24 Grad ohne Regenschauer. Und mit etwas mehr Sonnenschein soll es dann wieder am Dienstag weitergehen. Hier können die Temperaturen dann auch wieder auf 27 Grad ansteigen. 22 Grad bis dato noch am Mittwoch. Hier geht's mit einem Mix aus Sonne und Wolken weiter.

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1: März 2009. Mitten in der Finanzkrise hält Bundespräsident Horst Köhler eine Rede in der Ruine der St. Elisabeth-Kirche in Berlin. Dabei geht er hart mit den Banken ins Gericht. Köhler fordert Solidarität mit den Ländern, die besonders schwer von der Krise getroffen wurden. Aus der Berliner Rede.
2: Freiheit ist kein Vorrecht, die besten Plätze für sich selbst zu reservieren. Wir wollen lernen, Freiheit nicht nur für uns zu nehmen, sondern sie auch anderen zu ermöglichen. Die Glaubwürdigkeit der Freiheit ist messbar in unserer Fähigkeit, Chancen zu teilen. Nach innen und nach außen. Und in unserer Bereitschaft zur Verantwortung für den Nächsten und das Wohl des Ganzen. Wenn wir das schaffen, dann holen wir das Beste aus uns Menschen heraus, was in uns steckt.

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3: Ich bin Katrin Müller. Hamburg scheidet aus dem Rennen um die deutsche Kandidatur für die Olympischen und Paralympischen Spiele aus, noch bevor es richtig angefangen hat. Die Initiatoren einer Bewerbung scheiterten wie 2015 mit ihrem Referendum. Schon vor Ende der Auszählung der Stimmen stand die Mehrheit gegen die Pläne fest, das globale Sportfest 2036, 2040 und 2044 an Alster und Elbe zu holen. Hamburg ist nun nicht mehr im nationalen Wettstreit mit München, der Rhein-Ruhr-Region mit Köln als Zentrum und Berlin. Der Deutsche Olympische Sportbund entscheidet dann am 26. September. Wer soll die steigenden Pflegekosten bezahlen? Darüber ist eine neue Debatte entbrannt. Aus der Union kommen Vorschläge, Vermögen und gut verdienende Kinder stärker heranzuziehen. Die Deutsche Stiftung Patientenschutz hält davon allerdings wenig.
4: Konkret geht es um die Idee, erwachsene Kinder schon bei niedrigeren Einkommen an den Pflegekosten ihrer Eltern zu beteiligen. Außerdem hatte die Union vorgeschlagen, im Pflegefall auch selbstgenutzte Immobilien stärker einzubeziehen. Die Stiftung Patientenschutz kritisiert das scharf und warnt vor unnötigen Ängsten bei älteren Menschen. Ihr Vorwurf, statt immer neuer Vorschläge brauche es endlich ein konkretes Reformkonzept der Bundesregierung, denn die finanzielle Lage der Pflegeversicherung gilt seit Jahren als angespannt. Zoe Tassovali, Nachrichtenredaktion.
3: In Italien gibt es künftig Geld zurück, wenn man auf einer gebührenpflichtigen Autobahn wegen einer Baustelle zu lange im Stau steht. Die neue Regelung tritt morgen in Kraft, also noch vor Beginn der Hauptreisezeit.
5: Hört sich ziemlich gut an, zumal auch Urlauber aus dem Ausland, also auch aus Deutschland, Entschädigung fordern können, und zwar digital über eine App. Aber Geld zurück gibt's nur, wenn eine Fahrt mindestens 10 Minuten länger dauert als üblich, und ist das Wetter schuld am Stau oder auch ein Unfall, dann gibt es gar nichts. Außerdem befürchten viele hier, dass die Autobahnbetreiber über kurz oder lang die Mautgebühren erhöhen werden. Aus Rom, Claudia Wächter.
3: Zum Sport. Die Handballer der MT Melsungen haben den größten Erfolg der Vereinsgeschichte gefeiert und die European League gewonnen. Vor 12.200 Zuschauern in Hamburg bezwangen die Nordhessen im Finale den THW Kiel mit 24-23. Damit erhielten sie sich die Chance auf einen Platz in der Champions League.
6: Schön, dass Sie eingeschaltet haben. Hier ist Radio Paradiso mit dem Wetter für Berlin und Brandenburg. Und da schauen wir schon mal auf die neue Woche, denn der Sonntag, der neigt sich ja so langsam aber sicher dem Ende zu. Morgen am Montag soll es dann mit einer stärkeren Wolkendecke am Himmel weitergehen, die der Sonne oftmals den Garaus macht. Die Temperaturen bei 24 Grad immer noch super angenehm und dazu sind auch weiterhin keine Regenschauer zu erkennen. Die Natur würde sich mal wieder freuen, doch auch am Dienstag soll es trocken und hier teils wieder mit deutlich mehr Sonnenstrahlen weitergehen. Die Temperaturen steigen auch wieder an, auf womögliche 27 Grad.

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1: Gott schenke mir Gelassenheit, das hinzunehmen, was ich nicht ändern kann. Mut zu ändern, was ich ändern kann. Und Weisheit, das eine vom anderen zu unterscheiden. Damit wünsche ich Ihnen einen gesegneten Abend.

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1: Ich bin Diana Kramer. Nach den Spekulationen über einen möglichen Kanzlerwechsel bekommt Bundeskanzler Friedrich Merz Rückendeckung aus den eigenen Reihen. Vor einem Treffen mit CDU-Politikern in NRW stellten sich mehrere Spitzenpolitiker demonstrativ hinter Merz.
2: Besonders klare Worte kommen aus Schleswig-Holstein. Ministerpräsident Günther hält die Debatte über einen möglichen Kanzlertausch für absurd und sagt, statt über Personen zu reden, sollte sich die Koalition lieber um ihre Reformen kümmern. Auch NRW-Regierungschef Wüst, der ja in der Debatte als möglicher Nachfolger von Merz gehandelt wird, macht bei den Spekulationen nicht mit. Zusammen mit Unionsfraktionschef Spahn und weiteren CDU-Politikern stärkt er Merz demonstrativ den Rücken. Zoe Tassovali, Redaktion.
1: Heftige Unwetter haben in mehreren Teilen Deutschlands zu Rettungseinsätzen geführt. In Bruchsal, nördlich von Karlsruhe, kamen zwei Menschen ums Leben. Das Auto war wegen Aquaplanings in den Gegenverkehr geraten und mit einem anderen Fahrzeug zusammengestoßen. Beide Insassen starben. In Bayern und NRW liefen vielerorts Keller voll, Bäume stürzten auf Straßen. In Osnabrück schlug ein Blitz in eine Kirche ein, in der gerade eine Taufe stattfand. Verletzt wurde niemand. Die SPD-Fraktion ist verärgert über die Aussagen von Forschungsministerin Dorothee Bär zum möglichen Aus der BAföG-Reform. Bär hatte den Funke-Zeitungen gesagt, dass sie nicht mehr mit der Reform rechne. Aus der SPD-Fraktion heißt es, das sei schlicht falsch.
3: Forschungsministerin Bär hatte im Zeitungsinterview gesagt, sie habe gehört, dass die Regierungsfraktionen die BAföG-Reform nicht mehr unterstützen würden. Ganz anders als die CSU-Politikerin klingt nun aber der Ton aus der SPD-Fraktion. Die Koalitionsfraktionen hätten sich gemeinsam auf eine BAföG-Reform verständigt auf Basis des Koalitionsvertrags. Die Verwunderung über das Vorgehen der Ministerin ist groß. Den Plänen nach soll in einem ersten Schritt ab dem Wintersemester die im BAföG enthaltene Wohnkostenpauschale für Studierende um 60 Euro monatlich angehoben werden. Ursula Winkler, Nachrichtenredaktion.
1: Hamburg scheidet aus dem Rennen um eine deutsche Kandidatur für Olympische Spiele aus, noch bevor es richtig angefangen hat. Die Initiatoren einer Bewerbung sind schon wie 2015 mit ihrem Referendum gescheitert. Die Hansestadt ist somit nicht mehr im nationalen Wettstreit mit München, der Rhein-Ruhr-Region und Berlin. Die Entscheidung fällt im September.
4: Das Wochenende nochmal ausklingen lassen und dann mit voller Energie in die neue Woche reinstarten. Morgen am Montag werden Sie dazu von ganz, ganz vielen Wolken über Ihren Köpfen begleitet. Ein, zwei Auflockerungen soll es da aber trotzdem noch geben. Das heißt, einige Sonnenstrahlen sind trotzdem noch möglich. Was es nicht geben soll, sind weiterhin Regenwolken. Die bleiben nach wie vor aus bei Temperaturen bis zu voraussichtlich 24 Grad ohne Regenschauer. Und mit etwas mehr Sonnenschein soll es dann wieder am Dienstag weitergehen. Hier können die Temperaturen dann auch wieder auf 27 Grad ansteigen. 22 Grad bis dato noch am Mittwoch. Hier geht's mit einem Mix aus Sonne und Wolken weiter.

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1: Es kommt nicht darauf an, geliebt zu werden, sondern zu lieben. Es kommt nicht darauf an, zu genießen, sondern zu schenken. Es kommt nicht darauf an, sich durchzusetzen, sondern sich einzusetzen. Es kommt nicht darauf an, den Frieden zu erwarten, sondern den Frieden zu schaffen. Es kommt nicht darauf an, was die Menschen von mir denken, sondern was Gott von mir denkt. Es kommt nicht darauf an, alles zu erkennen, sondern das Erkennbare zu tun.

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1: Ich bin Diana Kramer. Nach den Spekulationen über einen möglichen Kanzler

0: Kanzlerwechsel bekommt Bundeskanzler Friedrich Merz Rückendeckung aus den eigenen Reihen. Vor einem Treffen mit CDU-Politikern in Nordrhein-Westfalen am Montag stellen sich mehrere Spitzenpolitiker demonstrativ hinter ihn. Unter anderem CDU-Generalsekretär Carsten Linnemann. Er sprach in der ZDF-Sendung Berlin direkt von einer Scheindebatte.
1: Ich war 3 Tage in meinem Wahlkreis unterwegs, habe 15 bis 20 Gespräche geführt. Nicht eine Person hat mich darauf angesprochen, sondern die Menschen interessiert, wie wir die Energiekosten runterbekommen, wie wir die Steuern runterbekommen, wie wir die Bürokratie runterbekommen. Das sind die Themen, dass wir mehr Netto von Brutto haben. Und das müssen wir umsetzen. Und diese Scheindebatten, die werden in Berlin-Mitte geführt.
0: CDU-Generalsekretär Carsten Linnemann. Die Arbeitgeber in Deutschland lehnen eine geplante verpflichtende Teilnahme von Arbeitnehmern an Reserveübungen der Bundeswehr ab. Die doppelte Freiwilligkeit habe sich als tragfähiges Modell bewährt, um die Interessen von Bundeswehr und Wirtschaft in Einklang zu bringen, sagte Arbeitgeberpräsident Rainer Dürger der Frankfurter Allgemeinen. Daran sollte festgehalten werden. Bisher setzt die Teilnahme an Reserveübungen nicht nur das Einverständnis der ehemaligen Soldaten voraus, auch der Arbeitgeber muss einer Freistellung zustimmen. Verteidigungsminister Boris Pistorius will daraus eine Pflicht machen. Israel rückt immer weiter in den Libanon vor. Während die libanesische Hisbollah-Miliz Israel erneut beschoss, nahm die israelische Armee im Südlibanon die strategisch wichtige Festung Beaufort ein.
2: Es ist das erste Mal seit 26 Jahren, dass israelische Soldaten die Festung erreichen. Israels Militär war im Jahr 2000 nach einer rund 20 Jahre langen Besatzungszeit aus dem Gebiet abgezogen. Die Einnahme der hochgelegenen Festung aus dem 12. Jahrhundert verschafft Israels Armee nun viele Vorteile. So kann sie etwa Bewegungen der Hisbollah erkennen und unterbinden. Im Libanon fürchten viele Menschen derweil, dass Israel den Süden des Landes erneut dauerhaft besetzen könnte. Aus Tel Aviv, Cindy Richau.
0: Zum Fußball. Gut 2 Wochen vor dem WM-Auftakt gegen Curaçao hat die deutsche Nationalmannschaft das Testspiel gegen Finnland klar gewonnen. 4:0 stand es am Ende in Mainz. Die Tore erzielten Undaf, Wirtz und Musiala. Am Dienstag fliegt die Nationalmannschaft nach Chicago, wo am kommenden Samstag die Turniergeneralprobe gegen die USA stattfindet.
3: Schön, dass Sie eingeschaltet haben. Hier ist Radio Paradiso mit dem Wetter für Berlin und Brandenburg. Und da schauen wir schon mal auf die neue Woche, denn der Sonntag, der neigt sich ja so langsam aber sicher dem Ende zu. Morgen am Montag soll es dann mit einer stärkeren Wolkendecke am Himmel weitergehen, die der Sonne oftmals den Garaus macht. Die Temperaturen bei 24 Grad immer noch super angenehm und dazu sind auch weiterhin keine Regenschauer zu erkennen. Die Natur würde sich mal wieder freuen, doch auch am Dienstag soll es trocken und hier teils wieder mit deutlich mehr Sonnenstrahlen weitergehen. Die Temperaturen steigen auch wieder an, auf womögliche 27 Grad.

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0: Die Gedanken zum Auftanken. Die größten Worte der Menschheitsgeschichte. Januar 1979 in San Diego, Kalifornien. Brenda Spencer schießt aus ihrem Elternhaus auf die gegenüberliegende Schule. Dabei tötet die 16-Jährige den Schulleiter und den Hausmeister. Sie verletzt mehrere Schüler. Als Begründung sagt sie später: Ich mag Montage nicht. Bob Geldof verarbeitet den Amoklauf später in dem Lied I Don't Like Mondays. Es wird der erfolgreichste Song der Boomtown Rats.
1: Niemand wird heute zur Schule gehen. Sie sorgt dafür, dass sie zu Hause bleiben. Daddy versteht es nicht. Er hat immer gesagt, dass sie die Beste ist. Und er kann keine Gründe sehen, denn es gibt keine Gründe. Welchen Grund musst du sehen? Sag mir, warum. Ich mag Montage nicht.

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1: Ich bin Diana Kraus.

0: Drama. Das macht schon mal Lust auf die WM. 2 Wochen vor dem Turnierauftakt hat die deutsche Fußballnationalmannschaft das vorletzte Testspiel deutlich gewonnen. In Mainz setzte sich die Mannschaft von Bundestrainer Julian Nagelsmann mit 4:0 gegen Finnland durch.
1: Die deutsche Mannschaft macht alles dafür, dass die WM-Euphorie steigt im Land. Viel Spielfreude, viel Dominanz und am Ende viele Tore. Auch wenn das erste erst nach etwas mehr als einer halben Stunde fällt. Durch den überragenden Dennis Undaf. Mit 2 Toren und einer Vorlage macht er hier in Mainz definitiv Werbung für die WM-Startelf. Genauso wie der 18-jährige Lennart Karl. Allerdings auch gegen harmlose Finnen. Mit dem 4:0 im Gepäck geht es am Dienstag in die USA. Dann startet offiziell die WM-Mission. Aus Mainz, Thomas Bremser.
0: Schleswig-Holsteins Ministerpräsident Daniel Günther fordert die schwarz-rote Koalition auf, an einem Strang zu ziehen. Alle seien klug beraten, den Weg von Reformen mitzugehen. Da dürfe keiner auf den anderen zeigen, alle seien in der Verantwortung, sagte er im ARD-Bericht aus Berlin. Die Regierung müsse jetzt liefern und der Bevölkerung zeigen, dass sie die Dinge in den Griff bekommt. Günther stellte sich auch klar hinter Bundeskanzler Friedrich Merz und verneinte vehement, dass dieser ein Autoritätsproblem habe. Hamburg scheidet aus dem Rennen um die deutsche Kandidatur für die Olympischen Spiele aus, noch bevor es richtig angefangen hat. Die Initiatoren einer Bewerbung sind schon wie 2015 mit ihrem Referendum gescheitert.
2: Das Rennen galt lange als offen. Nun ist das Ergebnis da und es ist überraschend deutlich. Die Hamburgerinnen und Hamburger haben sich beim Referendum gegen eine Olympiabewerbung ausgesprochen. Wie der Landeswahlleiter mitteilte, stimmte eine Mehrheit von 54,9% gegen die Bewerbung. Damit scheidet Hamburg aus dem Rennen um die deutsche Kandidatur für die Olympischen Spiele aus. Der Deutsche Olympische Sportbund entscheidet Ende September über das weitere Vorgehen. Katrin Luxemburger, Hamburg.
0: Erneut sind schwere Unwetter über Teile Deutschlands gezogen. In Baden-Württemberg kamen 2 Menschen ums Leben. Ihr Auto war wegen Aquaplanings in den Gegenverkehr geraten und mit einem anderen Fahrzeug zusammengestoßen. Beide Insassen starben. In Bayern und NRW liefen vielerorts Keller voll, Bäume stürzten auf Straßen. In Osnabrück schlug ein Blitz in eine Kirche ein, in der gerade eine Taufe stattfand. Verletzt wurde niemand.
3: Die neue Woche liegt in den Startlöchern und hat gleich mal zu Beginn viele Wolkenfelder im Gepäck. Die Natur würde sich mal wieder über Regenwolken freuen, die scheint es aber erstmal nicht zu geben. Stattdessen nur normale Wolkenfelder, ein paar Sonnenstrahlen und dazu Temperaturen um die 23 Grad. Morgen am Dienstag wieder um einiges sommerlicher mit mehr Sonnenstrahlen und 27 Grad in der Spitze. 22 Grad und Sonne und Wolken im Wechsel erwarten wir dann am Mittwoch.

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1: Oft zeigt sich, dass der Mensch wird, was er glaubt. Wenn ich mir dauernd einsage, ich könnte dies oder das nicht, dann werde ich in der Tat dazu unfähig. Wenn ich hingegen fest glaube, ich werde es können, dann bekomme ich sicher die Fähigkeit dazu, selbst wenn sie mir anfangs nicht eigen war.

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1: Ich bin Diana Kramer. Das macht schon mal Lust auf die WM. 2 Wochen vor dem Turnierauftakt hat die deutsche Fußballnationalmannschaft das vorletzte Testspiel deutlich gewonnen. In Mainz setzte sich die Mannschaft von Bundestrainer Julian Nagelsmann mit 4:0 gegen Finnland durch.
2: Die deutsche Mannschaft macht alles dafür, dass die WM-Euphorie steigt im Land. Viel Spielfreude, viel Dominanz und am Ende viele Tore. Auch wenn das erste erst nach etwas mehr als einer halben Stunde fällt. Durch den überragenden Dennis Undav. Mit 2 Toren und einer Vorlage macht er hier in Mainz definitiv Werbung für die WM-Startelf. Genauso wie der 18-jährige Lennart Karl. Allerdings auch gegen harmlose Finnen. Mit dem 4:0 im Gepäck geht es am Dienstag in die USA. Dann startet offiziell die WM. Mission. Aus Mainz, Thomas Bremser.
1: Schleswig-Holsteins Ministerpräsident Daniel Günther fordert die schwarz-rote Koalition auf, an einem Strang zu ziehen. Alle seien klug beraten, den Weg von Reformen mitzugehen. Da dürfe keiner auf den anderen zeigen, alle seien in der Verantwortung, sagte er im ARD-Bericht aus Berlin. Die Regierung müsse jetzt liefern und der Bevölkerung zeigen, dass sie die Dinge in den Griff bekommt. Günther stellte sich auch klar hinter Bundeskanzler Friedrich Merz und verneinte vehement, dass dieser ein Autoritätsproblem habe. Hamburg.

0: scheidet aus dem Rennen um die deutsche Kandidatur für die Olympischen Spiele aus, noch bevor es richtig angefangen hat. Die Initiatoren einer Bewerbung sind schon wie 2015 mit ihrem Referendum gescheitert.
1: Das Rennen galt lange als offen. Nun ist das Ergebnis da und es ist überraschend deutlich. Die Hamburgerinnen und Hamburger haben sich beim Referendum gegen eine Olympiabewerbung ausgesprochen. Wie der Landeswahlleiter mitteilte, stimmte eine Mehrheit von 54,9% gegen die Bewerbung. Damit scheidet Hamburg aus dem Rennen um die deutsche Kandidatur für die Olympischen Spiele aus. Der Deutsche Olympische Sportbund entscheidet Ende September über das weitere Vorgehen. Katrin Luxemburger, Hamburg.
0: Erneut sind schwere Unwetter über Teile Deutschlands gezogen. In Baden-Württemberg kamen zwei Menschen ums Leben. Ihr Auto war wegen Aquaplanings in den Gegenverkehr geraten und mit einem anderen Fahrzeug zusammengestoßen. Beide Insassen starben. In Bayern und NRW liefen vielerorts Keller voll, Bäume stürzten auf Straßen. In Osnabrück schlug ein Blitz in eine Kirche ein, in der gerade eine Taufe stattfand. Verletzt wurde niemand.
2: Schön, dass Sie uns hören. Hier ist Radio Paradiso mit dem Wetter für Berlin und Brandenburg heute am Montag. Ich wünsche Ihnen einen ganz angenehmen Wochenstart. Wenn Sie in den Himmel blicken, werden Sie heute allerdings mal viele, viele Wolken zu Gesicht bekommen. Die können sich zeitweise natürlich auch mal etwas auflockern. Da wird sich dann die Sonne wieder blicken lassen. Regenwolken sollen bei den vielen Wolken allerdings nicht mit dabei sein. Die Temperaturen landen zwischen 22 und 24 Grad. Morgen am Dienstag dann mit 27 Grad in der Spitze. Wieder deutlich sommerlicher auch der Blick in den Himmel. Da ist deutlich mehr Sonnenschein zu erkennen als heute. Und auch am Mittwoch soll es freundlich mit Sonne und Wolken im Wechsel weitergehen. Ja.

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1: Größer als alle Pyramiden. Als der Himalaya. Als alle Wälder und Meere ist das menschliche Herz. Es ist herrlicher als die Sonne und der Mond und alle Sterne. Strahlender und blühender. Es ist unheimlich in seiner Liebe.

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1: Ich bin Diana Kramer. Würde die Union mit einem anderen Kanzler besser dastehen? Eher nicht, sagen die meisten Deutschen. In einer Forsa-Umfrage für Stern und RTL glauben 53%, dass CDU und CSU mit einem anderen Kanzler nicht erfolgreicher wären als mit Friedrich Merz. 41% sehen das anders.
2: Für die Union sind die Zahlen trotzdem kein Freifahrtschein. Denn selbst unter den eigenen Anhängern glaubt ein größerer Teil, dass die Partei mit einer anderen Person an der Spitze erfolgreicher sein könnte. Führende Unionspolitiker weisen die Spekulationen aber weiter zurück. CDU-Generalsekretär Linnemann spricht sogar von einer Scheindebatte. Schleswig-Holsteins Ministerpräsident Günther nennt die Diskussion absurd und fordert, dass sich die Koalition stattdessen auf ihre Reformen konzentriert.